In Torfmoorholm wird noch emsig gearbeitet. Durch den übermäßigen Arbeitseifer kommt das allerdings manchmal zu Zwischenfällen. So zum Beispiel hat letztens eine 5-Mann starke Torfsächerkolonne nach Missbrauch von 5 Flaschen Korn, 8 Kannen Kaffee und 25 Apfelstrudel das Torfmoor torfstechenderweise verlassen und einen wesentlichen Teil unserer Dorfstraße völlig zertorft. Unglücklicherweise erschien Baggerführer Hannes Kabeltod zur selben Zeit mit seiner Dampfwalze, um den Rollsplit wieder anzudrücken. Geistesgegenwärtig schrie Adula Zech noch: Vorsicht, Jungs, da kommt Hannes mit seiner Dampfwalze. Als Adu wieder aufwachte, lag er im Torfmoorholmer Krankenhaus. Zimmer 32, 33 und 34. Am Kopfende in Zimmer 32 stand Hannes und fragte: Du, Adu, hast du doll was abgekriegt? Wieso, meinte Adu, wer hat denn nun schon wieder einen ausgegeben?

Like is Beautiful steht wieder einmal über der Sendung, heute der Ausgabe Nummer 404. Wunderbar, dass Sie dabei sind. Am Mikrofon Ihr sendeverantwortlicher Plattenplauderer Gerd Musfeld. Moin, hallo und gute Unterhaltung. Do you know how to twist? Diese Frage stellt jetzt Hank Ballard mit all seinen Midnighters.

You'll Never Walk Alone bei Fußballfans, ob in Liverpool, Dortmund oder St. Pauli, so etwas wie eine Hymne. Bei uns wohl am bekanntesten in der Fassung von Gary and the Pacemakers. Sie hörten The Flamingos. Und hier sind sie gleich noch einmal mit ihrem größten Hit, I Only Have Eyes for You, aus dem Jahre 1959. Aber in der Fassung von Ben Selvin war das bereits 1934 ein Nummer-2-Hit. Und auch die Letterman landeten mit dem Song einen Hit 1966. Muss was dran sein an dem Song.

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1: Sonny Till and the Orioles waren das mit Baby Please Don't Go. Die jüngeren Hörer kennen den Song wahrscheinlich eher aus dem Jahre 1964 mit Them. Am Mikrofon war damals der 19-jährige Van Morrison. Musik für 70 Minuten habe ich mitgebracht, dabei stehen mir kaum 59 Minuten zur Verfügung. Also schnell weiter mit zwei Aufnahmen von Big Joe Turner, Midnight Special und Chains of Love.

Wir Teenager wissen, was wir wollen. Rock'n'Roll natürlich. Und das brachte Amos Milburn in seinem Song We Teenagers Know What We Want klar zum Ausdruck. It's a doggone crying shame, meint jetzt Ivory Joe Hunter.

Viele Hörer werden den eben gespielten Song eher mit Buddy Holly oder Roy Orbison kennen, aber das war das Original mit Chuck Willis, It's Too Late. Und davor gab es Chuck Berry mit Lady Be Good von seinem letzten Album Chuck. Die Marcells kennen Sie natürlich mit ihren großen Hits aus dem Jahre 1961, Blue Moon und Heartaches. Ich habe mich für eine sehr schöne, aber kaum gespielte Aufnahme entschieden, Peace of Mind. Übrigens auch sehr schön mit Mickey und Sylvia. Könnte ich auch mal auflegen, wenn ich es nicht wieder vergesse.

0: schönen guten Nachmittag. Gerd Musfeld am Mikrofon mit der 404. Ausgabe von Teen Beat. Damals, heute, Black is Beautiful. Ich wünsche gute Unterhaltung.
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Bessie Banks hörten Sie mit Go Now. Und das war die Originalaufnahme des Songs aus dem Jahre 1964 auf dem Tiger-Label von Jerry Lieber und Mike Stoller. Weltweit wurde aber die Version der Moody Blues 1964 ein Hit, während das Original nur die Rhythm and Blues Charts in Amerika bis Platz 40 erklomm. Von den wilden jungen Männern, Wild Wild Young Men, sang Ruth Brown, Blues Poor, Hello Mary Lee, Lightnin' Slim.

0: Ein bekanntes Lied in einer weniger bekannten Version war das, bei mir ja nicht ganz unüblich. Die großartige Laverne Baker sang »That lucky old sun just rolls around heaven all day« und davor habe ich eine meiner Lieblingsballaden gespielt, »Without love there is nothing« mit Clyde McFader, der 1972 im Alter von 39 Jahren in bitterer Armut in der Bronx in New York gestorben ist. Große Hits hatte er unter anderem mit »A Lover's Question« und »Since You've Been Gone«. Zweimal wurde er in die Rock'n'Roll Hall of Fame aufgenommen, einmal als Mitglied der Drifters und dann als Solosänger. Jahre später gestand Ruth Brown, die Sie heute mit »Wild, Wild Young Men« gehört haben, dass Clyde McFader der Vater ihres 1964 geborenen Sohns Ronald ist. Sam Cooke, unter nie ganz geklärten Umständen erschossen, gehört zu den unvergessenen, ganz großen afroamerikanischen Interpreten. Hier zunächst eine Demo-Version von »You Send Me« und dann die Hit-Version, erschienen am 7. September 1957 auf dem Keane-Label von Bob Keane, dem Produzenten und Manager von Ritchie Valens.
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Mit Clyde McFaders Rock and Cry klang die heutige Sendung aus. Black is Beautiful. Ich hoffe, es hat Ihnen gefallen. Dann schalten Sie doch auch nächste Woche wieder ein. Bis dahin sagt Danke, Tschüss und machen Sie's gut. Ihr sendeverantwortlicher Platten.

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1: 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Wir blättern unseren musikalischen Tageskalender wieder um und wir landen mit Axel Lindner auch wieder bei denselben Themen, die uns auch weiterhin durchs Jahr begleiten werden. Mit gut 4000 unterschiedlichen Songgeschichten, mit knapp schon 2000 tagesaktuellen Geburtstagskandidaten und dazu auch immer mit mindestens zwei unterschiedlichen Film- und Fernseherinnerungen aus den 50s, 60s und 70s. Natürlich hat auch der Elvis bei uns jeden Tag seinen Stammplatz sich erspielt, denn bei uns diktieren um diese Uhrzeit die Musikgeschichten das Geschehen. Denn auch die sollen natürlich neben den Tönen in ganz besonderem Maße auch nicht verloren gehen. Oft auch gerade vielleicht so, dass man so ein wortlos abgespieltes Musikstück gar nicht so richtig beschreiben kann. Wo gehört denn das eigentlich hin? Warum gibt's eigentlich mehr als rund 3000 deutsch-englische 50-50-Pärchen in diesen Jahrzehnten? Oder warum war es eigentlich auch gar so beliebt, auch bei unseren Nachbarn von zeitgleichen US-Originalen abzukupfern? Was sind eigentlich die wirklichen Beweggründe für mehr als 500 schwarz-weiße Pop- und Rhythm-and-Blues-Pärchen? Jeder Oldie-Fan kennt freilich von diesen Typen auch ein paar Dutzend und die Insider ganz bestimmt noch mehr. Aber bei genauerem Hinschauen, da haben all diese Themenbausteine regelrecht System gewonnen damals, das man aber beim bloßen Anhören der Töne eigentlich gar nicht mitbekommt. Also lasst uns wie gewohnt erstmal loslegen aus unseren Top 500 der Non-Hit Rock'n'Roll-Singles aus unserem Hit History Tageskalender.
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Damit auch die Eingangsstruktur von unseren ersten drei Songs nochmal ganz gut verständlich werden soll. Wir haben uns in unserem Oldie-Sammlerkreis im Grunde nahezu zu jedem Musikstil mal gut 500 Titel rausgesucht, mit Singles, die es aber gerade nicht mehr in die Billboard-Charts geschafft haben, aber eben mit Singles, die es trotzdem aber verdient hätten, dass man sie dorthin hätte aufnehmen sollen. Selbst wenn es auch damals gerade im Rock'n'Roll-Zeitalter bereits erbitterte Gegner dieser Musikrichtung geben durfte und gerade auch weiße konservative Kräfte damit den Niedergang der Jugendkultur schon vorhergesagt haben. Nur wir waren da schon immer anderer Meinung und wir präsentieren euch an dieser Stelle zuerst mal eben genau so eine Rock'n'Roll-Single, die damals in diesen Kreisen für Aufruhr gesorgt hat. Und danach holen wir uns als zweite Non-Hit-Hörprobe jeweils eine Vocal Group Harmony oder eine Doo-Wop-Single auf unseren Spielplan und zu guter Letzt noch vor unseren Songgeschichten dann einen alten Boogie-Woogie-Tanzklassiker, weil es ja zuweilen auch noch kurz vor unseren 50 Song Stories noch den ein oder anderen Frühzeitgeburtstag schon mal zu feiern gibt. Also nach der Rock'n'Roll-Scheibe kommt die Doo-Wop-Scheibe und danach ein Abstecher zu den Boogie-Woogie-Tanzscheiben aus den 40s und 50s, bevor es dann tatsächlich losgeht auf unserem Hit-History-Tageskalender. Tada!

Nun könnten wir uns solche Non-Hit-Jahresauswahlen durchaus für beliebig andere Stilrichtungen auch vorstellen. Alles so von Tin Pan Alley bis Woodstock. Für Rockabilly, für Rhythm and Blues, für Blues oder Country. Auch noch gut 1000 Teen-Pop-Singles hätten sich dafür auch schon angesammelt. Unsere Instrumentalabteilung, die führen wir dann auch jeweils durch die 50s, die 60s und die 70s mit einem Beispiel. Damit es dann aber jetzt nach unserem Boogie-Woogie-Beispiel erst so richtig losgehen kann bei uns. Hit History Tageskalender.

Heute reisen wir für unsere 70s Song Story mal hoch in den britischen Norden, westlich von Glasgow, auf den südlichsten Punkt einer Halbinsel, zum dortigen Leuchtturm Mull of Kintyre Lighthouse. Dieser Seefahrerorientierungspunkt, der wird bereits um 1788 dort errichtet, um das Vorgebirge von Kintyre auch ans gegenüberliegende Nordirland anzubinden. Der Paul McCartney hat dorthin immer wieder Heimweh, wo der feine Dunst von der See herzieht. The mist rolling in from the sea and swept through the heather like deer in the glen. Also er streift durchs Heidekraut wie ein Reh runter ins Tal oder in die Schlucht. Normalerweise, da kennt man das Wort Glen meistens von den berühmten Whisky-Sorten in den schottischen Tälern der Whisky-Brennereien. Und so lassen wir jetzt die glühenden Kohlen im Leuchtturm von Kintyre, die Flickering Embers, höher und höher schlagen, damit die Glut dort auch nie ausgehen mag. Für die erste Single, die in England mehr als 2 Millionen Exemplare verkaufen konnte und auch bei uns in Deutschland prompt eine Nummer 1 wurde. Über diesen Mull of Kintyre von und mit Paul, ein echter Nordengländer, McCartney.

Wir gehen heute am 18. Juni mal zuerst ins Geburtsjahr 1910 mit Schlagzeuger und Sänger Ray McKinley so ein Stück die Straße runter, Down the Road a Piece. Bereits direkt nach dem Zweiten Weltkrieg dort angekommen und da hat unser Jubilar diesen Klassiker auch bereits zum zweiten Mal eingespielt. Noch damals in der Band von Will Bradley. Nur zu seiner ersten Karrierestation, da spielt er schon 1934 zusammen mit Glenn Miller bei den Dorsey-Brüdern. Und als sich die beiden dann 1935 trennen, da bleibt der Ray McKinley noch bis zum Ende der 30er Jahre bei Jimmy Dorsey am Schlagzeug, hier auch mit einer ersten Nummer-1-Beteiligung im Jahr 1936. Is it true what they say about Dixie? Mit Schlagzeuger Ray McKinley.

Slap the Bass, quasi die erste wörtlich zu nehmende Rockabilly-Grundlage, die liefert hier unser Jubilar auch schon 1938 nochmal ganz richtungsweisend im Orchester von Jimmy Dorsey. Nur sein bis dahin auch schon größter Karrieresprung, der gelingt ihm dann mit seinem nächsten Bandwechsel dann auch als Sänger bei Will Bradley an der Seite von Pianist Freddie Slack, dann auch gleich zweimal hintereinander auf dem Treppchen gelandet mit Beat Me Daddy, 8 to the Bar von Schlagzeuger und Sänger Ray McKinley.

Scrub Me Mama with a Boogie Beat mit unserem Jubilar als Sänger und Schlagzeuger bei Will Bradley. Aber dann wird es schlussendlich auch doch Zeit, ab 1942 sich endlich selbstständig zu machen. Und so stellt er sich erstmal noch ordentlich bei euch vor. This is Ray McKinley saying How Do You Do bei Howdy Friends.

Was für ein toller Zeitgeistmoment beim Turntable-Song, ja auch schon nach dem Zweiten Weltkrieg angekommen, als man dort nach jedem Songtitel auch eine neue Shellac-Platte dort auflegen musste und es zu dieser Zeit eben nur 78er Geschwindigkeit am Grammophon einzustellen gab. Aber wenn wir uns dann gleich später mit ihm auch nochmal in den 50s zurückmelden, dann hat es bis dahin auch schon zwei weitere Turntable-Geschwindigkeiten zur Auswahl und dann beginnen wir auch nochmal mit Down the Road a Piece und auch eine Neuauflage von diesem hier, Hoodle Addle, dann in der zweiten Runde für Ray McKinley.

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4: Seid wie immer ganz herzlich willkommen, Historianer. Der Axel Lindner freut sich mit euch schon auf die nächste Tagesetappe von unserer Hit-History-Halbzeit quer durch die Hitgeschichten der 50s, der 60s und der 70s. Denn auch von so manchem wirklich großen Hit, da gibt's auch das ein oder andere mal recht überraschende Original zu entdecken. Und zu manchem deutsch-englischen 50-50-Pärchen auch gerne die Erklärung, warum's denn gar so viele, auch oftmals äußerst sonderbar eingedeutschte Hitsingles geben konnte oder sogar musste. Lasst euch immer wieder gerne überraschen, hier jeden Tag aufs Neue mit unserer Hit-History-Halbzeit.
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1: Die Polizei führt hier natürlich ausschließlich mit weißen Polizisten eine Razzia durch. In einer Spielhölle im Jahr 1947 bei They Raided the Joint. Aber die originale Razzia, die findet natürlich auch ganz erwartungsgemäß mit schwarzen Polizisten in einer schwarzen Spelunke statt. Nach Chuck Murphy, unverkennbar jetzt mit vollem Bläsersatz, mit der Band von Trompeter und Komponist Hot Lips Page für They Raided the Joint. 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

0: They raided the joint. Sie nehmen wirklich jeden mit, nur den Hotlips Page nicht. Der steht dort in der Ecke und beschreibt uns im Song, was dort so alles passiert. Nur die beiden Komponisten Roy Eldridge und der Hotlips Page, die finden ebenfalls im April 1946 den Bassisten Dallas Bartley bei einer zeitgleichen Aufnahme. Der war aber dort bereits schon bei der Band von Louis Jordan als Bassist noch bei den Timpani Five engagiert. Und so findet sich dieselbe Melodie bei den beiden Komponisten Dallas Bartley und Louis Jordan nochmals, dann aber unter dem Songtitel »They Raided the House«.
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They raided the house. Oder hier zum Abschluss auch nochmal von unserer Frühzeit-Songgeschichte. They raided the joint mit Sängerin Helen Humes. Sie legt hier auch nur wenig später, 1947, nochmal nach bei dieser richtig überfallartigen Polizeirazzia. Und davon gibt's übrigens auch noch einen schönen Frühzeit-Videoclip, einen sogenannten Soundie, dann mit Sängerin Vanita Smith, statt hier mit der Helen Humes. Und they raided the joint.

Hey, hey, Rock, Rock, so heißt's heute bei unserem 50-50-Pärchen aus deutschen Landen. Diesmal mit Orchesterchef Werner Müller und den Ohios im Jahr 1959. Und dabei macht sich der Karl-Ulrich Blecher auch gar keinen größeren Kopf. Denn die Originalversion von der Annette Funicello aus den US-Top 10, die wird's schon wieder richten. Der Werner Müller ist bei der deutschen Decca ohnehin das feste Studioorchester und die Ohios im Background die Gesangstruppe, die auch jederzeit zur Verfügung steht. Und nachdem man als deutscher Texter eigentlich nur drauf zu schauen hatte, dass man zum Original auch möglichst nur denselben Wortrhythmus auch nachzubilden hatte, da scheidet diesmal eine 1:1 Übersetzung eigentlich aus. Denn der große Paul, der passt irgendwie nicht auf den Tall Paul. Deswegen heißt's Hey Hey Rock Rock hier im US-Original von der Annette Funicello.

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1: Unsere Frühzeitrunde bei der Hit-History-Halbzeit taucht auch diesmal wieder ab. Als die später bekannten Hits dort wirklich auch entstanden waren, also darf's auch dann und wann mal so ein bisschen länger werden mit unseren Musikgeschichten bei der Hit-History-Halbzeit.

Die Green Eyes entführen uns heute bei den Originalversionen berühmter Hits zum Start ins Jahr 1955 mit dem ehemaligen Ravens-Sänger Jimmy Ricks mit seiner tiefen Bassstimme. Aber wie gewohnt, Historianer, gehen wir an dieser Stelle erstmal noch ein gutes Stück tiefer nachgraben nach den eigentlichen Wurzeln der ursprünglichen Aquellos Ojos Verde. Und allein damit ist auch schon wieder alles klar. Heute lassen wir uns auch gleich wieder zurückfallen auf unserer musikalischen Zeitreise nochmal ins Jahr 1941, denn wir hatten es ja auch schon ganz exemplarisch mehrfach hier zum Thema gemacht mit den weiteren Latin-Hits um Perfidia oder Frenesi und Brazil oder Amapola mit der Maria Elena oder Begin the Begin und der Carioca, der Gaucho Serenade oder The Breeze and I und viele, viele mehr. All diese Songs kommen quasi wie aus dem Nichts genau in diesem Jahr 1941 über die diversen lateinamerikanischen Einflugschneisen nach New York und von dort aus quer über den US-amerikanischen Kontinent auch verbreitet. Und dementsprechend kommen auch die Green Eyes auch gleich in mehreren Augenpaaren zeitgleich zur Single mit Tony Pastor, mit Marty Malnek oder mit Art Jarrett oder auch hier zum ersten Mal schon auf Rang 1 in diesem Jahr 1941 mit Orchesterchef Jimmy Dorsey und seinen Green Eyes. 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

die Green Eyes im Jahr 1941 genau auf Rang 1 bewertet, wie auch die B-Seite mit der Maria Elena, auch zeitgleich mehrfach im Latin-Format in den Billboard-Hitparaden vermerkt. Aber nun stellt sich als Musikfreund durchaus auch mal die Frage, warum waren denn all diese zuvor genannten Latin-Import-Hits gerade in den Jahren 1940 und 41 zum wahren Latin-Boom geworden? Weil nämlich zeitgleich die ASCAP, die bisherigen Musikrechteverwalter in Amerika, mal eben eine Preiserhöhung um 100% für alle ihre Radiotantiemen angekündigt hatten und daraufhin mehr als 50% aller großen Radiostationen dieser ASCAP den Rücken gekehrt hatten. Denn bis dahin gründet sich bis zum Februar 1940 quasi erstmal die Konkurrenz der BMI, der Broadcast Music Incorporated, die nun ihrerseits eben alle Rechte der Nicht-ASCAP-Songs für weit weniger Geld verwaltet. Und so kommt auch natürlich ein lateinamerikanisches Original von Xavier Cugat zeitgleich ebenfalls in die Hitparaden, weil die vielen neuen BMI-Radiostationen ab diesem Moment eben viel neue freie Sendefläche zu bieten haben. Also im buchstäblichen Sinn eine wohl recht blauäugige Vorgehensweise mit der geldhungrigen ASCAP, damit jetzt auch die grünen Augen erstmal auf eine breite amerikanische Sendefläche treffen, hier mit dem Original von Xavier Cugat.

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Wir schalten hier wie gewohnt mit der Helen O'Connell auch gleich mal um 10 Jahre weiter nach vorne, jetzt ins Jahr 1951. Aber die Ursprünge der Aquellos Ojos Verde, die gehen nun natürlich auch schon weit länger in die kubanische Musikvergangenheit zurück, bis ins Jahr 1929, damals durch den Pianisten und Komponisten Nilo Mendez. Den englischen Text dazu gab es dann wenig später im Jahr 1931 auch bereits schon von Eddie Riviera und Eddie Woods. Nur konnten sich deren Green Eyes eben erst jetzt durch die Sängerin Helen O'Connell und Bob Eberle damals bei Jimmy Dorsey und jetzt knapp 10 Jahre später dann erst durchsetzen. Das heißt, eben diese Tantiemenforderungen der ASCAP und die damit zusammenhängende Gründung der Konkurrenzvermarktung mit der BMI, die machten all diese Latin-Hits in diesen Tagen erst möglich. Ganz zu schweigen natürlich auch von all den Hillbilly- und Race-Music-Errungenschaften, die damit am amerikanischen Kontinent erst so richtig Oberwasser bekommen konnten. Und jetzt hier im Jahr 1966 mit den Spotniks, da sind diese Latin-Importe alle schon längst inzwischen auch zur europäischen Standardware geworden. Denn wenn Profitgier die Musikgeschichte merklich positiv beeinflusst hat, dann war es genau dieser Moment. Auch heute mit den Green Eyes hier nochmal um 15 Jahre nach der Erstlingserfolgsvariante mit den Spotniks.

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1: Diese Country-Nummer 1-Geschichte vom White Lightning mit George Jones im Jahr 1959, die kommt eigentlich in erster Linie mal als Hommage an seinen Urschöpfer und Komponisten, denn seine Story über Sohn und Vater, die am Land in North Carolina ihren illegalen Alkohol brauen und dabei auch die Steuerfahndung nicht dahinter kommen mag, wo denn der Pappy seine Destillerie stehen hat, die kommt mit George Jones eben erst posthum nach dem tragischen Flugzeugabsturz am 3. Februar 1959 in die Hitparaden und übrigens natürlich auch der Running Bear von Johnny Preston, der bedient sich auch beim verspäteten Kompositionsfundus von diesem J.P. Richardson mit Big Bopper und seinem Original vom White

0: Die 16 Chicks, die werden hier auch nur kurz nach der Originaleinspielung von Link Davis im Jahr 1956 auch sofort von der großen RCA quasi weggekauft, damit der Joe Clay im Schlepptau der beginnenden Elvis-Karriere so ein bisschen als Unterstützung auch dienen darf mit der beginnenden neuartigen Rock'n'Roll- und Rockabilly-Mode. Denn auch das Original vom Komponistenteam Link Davis und dem Wayne Walker, das kommt auch ganz genauso wie auch der Elvis aus der Gegend um Madison in Tennessee. Also im Grunde ganz genauso wie auch der Sam Phillips mit Sun in Memphis. Da widmet sich auch der Harold Papa Daly mit seinem Plattenlabel Starday in diesen Tagen genau dieser vorliebenden, aufstrebenden Südstaaten-Rock'n'Roll-Sound-Explosion. Auch wenn sie beide die Zeichen der Zeit auch schon längst erkannt hatten, der wirklich landesweit durchschlagende Erfolg, der stellt sich damit auch nur relativ zögerlich an ganz wenigen Beispielen in diesem Jahr schon mit ein. Mit den Blues Suede Shoes von Carl Perkins oder mit Bebopalula von Gene Vincent. Aber dieser Schwelbrand der Rock'n'Roll-Begeisterung, der hat damit durch solche Trendsetter-Singles auch wirklich neue Nahrung bekommen. Mit den 16 Chicks von und mit Link Davis.
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Als der Labelboss Marty Kraft 1960 Johnny and the Hurricanes ziehen lassen muss, da versucht er sofort mit einer Sound-alike-Band, der Craftsman, ja auch ebenfalls aus der Frühzeit geborgt mit einem Hit Goofus. Denn wenn schon nach demselben Muster zuvor auch schon Johnny Paris die Charta oder Bye Bye Blackbird in der Frühzeit dann adaptieren wollen, dann soll das hier für den Marty Kraft mit seinen Craftsmen auch ganz recht und billig sein. Denn die erste wortlose Goofus Top 10 Ausgabe, die gibt's damals auch bereits schon 1931 mit Orchesterleiter Wayne King, und dann geht's los mit dieser Melodie erst in den Top 10 mit Red Nichols und mit Dan Russo, alles schon im Jahr 1931. Aber dieser Klassiker von Goofus, der schlängelt sich dann weiter durch die Zeit und lässt sich auch bis zum nächsten wortlosen Hit auch schon mal knappe 20 Musikjahre hier Zeit mit dem damals 1950 aber so revolutionären neuen Overdubbing-Sound mit Gitarrenaltmeister Les Paul in den Hitparaden. Zum Vergleich bei Goofus.

versprochen, starten wir jetzt gleich auch zur 50s-Runde mit Down the Road a Piece. Diesmal ins Jahr 1955 mit unserem Geburtstagsjubilar Ray McKinley. Immer noch als Schlagzeuger und Sänger unterwegs. Nun aber auch schon seit mehr als 10 Jahren mit seiner eigenen Band am Start. Auch wenn das Big Band-Zeitalter schon einige Jahre vorbei zu sein scheint. Der Ray McKinley übernimmt dann auch die Orchesterleitung nach dem Tod von Glenn Miller. Und er führt dessen Mannschaft dann auch bis in die 50er Jahre hinein. Dort gehört dann übrigens auch der spätere Louis Prima, Saxophonist der Sam Butera, zur Bandbesetzung, dann für den Kinofilm Der Glenn Miller Story im Jahr 1958 mit James Stewart in der titelgebenden Hauptrolle und dem eigentlichen Orchesterleiter Ray McKinley von der Glenn Miller Band.

passende Soundtrack zum Kinofilm der Glenn Miller Story mit unserem Jubilar Ray McKinley als Orchesterleiter. Aber zeitgleich begleitet er uns auch noch weiter in eigenem Bandnamen durch die 50s, hier mit dem Crazy Boogie mit Ray McKinley.

Flaggen, The Train to Tuscaloosa. Auch wenn die Wikipedia-Aufzeichnungen bereits ein Ende vermuten lassen, da hängen wir in seinem Namen zum Geburtstag mal noch ein paar weitere Töne mit dran, im Namen von Ray McKinley, denn ich hab's ja auch schon versprochen, nach dem Intro von Down the Road a Piece, hier gibt's auch noch die 50s Record Hop Variante vom Hoodle Alley, auch gleich zum Vergleich, wenn sich so manche Hits über mehrere Generationen eben gut anhören, heute im Namen von Schlagzeuger und Sänger Ray McKinley.

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Unser nächster Jubiläumskandidat, der kommt hier im ganz buchstäblichen Sinn an einen verschlafenen Strand in den britischen Top Ten im Jahr 1971 gelandet, an den Sleepy Shores aus der TV-Serie Owen MD mit Pianist, Komponist und Arrangeur Johnny Pearson. Geboren wird er als John Valmore Pearson genau heute am 18. Juni 1925 in Chesterfield in der Grafschaft Derbyshire. Aber wer jetzt womöglich denken mag, dieser Johnny Pearson wäre vielleicht so ein verkapptes One-Hit-Wonder, so im Stil von Richard Kleidermann, der irrt ganz und gar. Denn auch wenn es damit sein einziger Chart-Hit geworden war, der Johnny Pearson leitet zu diesem Zeitpunkt schon über 15 Jahre lang das BBC Top of the Pops Studio Orchester und er ist damit für viele Jahre auch zuständig für die Hit-Vertonungen von Cilla Black an der Seite von Beatles-Studioleiter George Martin, genauso wie auch für die Hitkarriere der Dusty Springfield, aber auch natürlich mit Bandleader John Schröder mit eigenen Projekten unterwegs bei Sounds Orchestral, hier 1968 bei der Pi mit Raymond Lefebvre's Song Soul Coaxing im Namen von Johnny Pearson.

Johnny Pearson als Pianist und Arrangeur, der lässt sich dann Ende des Jahrzehnts dann anstellen beim neuen aufstrebenden Radio Luxemburg als Studioleiter. Und insgesamt vertont er von 1965 bis 1977 dort gut 25 Alben und auch einige spannungsgeladene Krimi-Erkennungsmelodien, zum Beispiel zu den Rat Catchers oder für Spider-Man. Und so finden sich dann auch viele seiner Aufnahmen bei der Filmvertonungsfirma KPM Music House, hier aus dem Album Speed and Excitement. Er nimmt uns mit zum Action Drive und zu Action in Memphis von und mit Johnny Pearson.

Action hier im wahrsten Sinne des Wortes bei der BBC in London. So heißt es dann 1970 auch bei der BBC wöchentlichen Sportsendung Superstars, bei der sich regelmäßig Sportasse aus aller Welt dort blicken lassen, um sich in einer Art Zehnkampf vor laufender Kamera auch zu beweisen. Mit Disziplinen wie Rudern und Baseball oder Tischtennis und Schießen und Schwimmen oder Radfahren. Und der Johnny Pearson liefert natürlich die Erkennungsmelodie mit Heavy Action, unser kleines Musikerschlaglicht heute für Pianist und Orchesterchef Johnny Pearson.

Was braucht man einen Chart-Hit, wenn man hier 1955 einen Cadillac DeVille fahren darf? Bei Curtain in a Cadillac mit Gitarrist, Harmonikaspieler und Blues-Sänger Jerry McCain, heute am 18. Juni 1930 in Gladstone, Alabama, geboren tief im amerikanischen Süden. Als er dort nach einem Auftritt von Little Walter sofort weiß, das ist das, was ich machen möchte, 1953 bekommt er dann bei Lillian McMurray in Jackson, Mississippi eine erste Chance auf seine ersten beiden Singles, bevor ihn dann der J.D. Miller abwirbt nach Crowley in Mississippi zu Ernest Young, zu dessen Südstaaten-Blues-Firma Excello. Bei unserer rein schwarzen Tagesstaffel vom R&B Countdown, da gibt's da sowohl für die Lillian McMurray als auch für den Ernest Young eine eigene 2,5-Stunden-Sendung für die Südstaaten-Blues-Fans. Drum heute mal nur zur Geburtstagserinnerung ein kurzer Scheinwerfer, auch ganz im Stil von Muddy Waters oder Bo Diddley als Chicago-Vorlage bei That's What They Want von und mit Jerry McCain.

auch mit den Chick-Ups. Da begleiten wir unseren Jubilar noch ein paar Takes weiter durch seine Blues-Karriere während der 50er Jahre als Jerry McCain and the Upstarts. Auch wenn er dann bis ins 21. Jahrhundert auch weiterhin seine Schallplatten abliefert und man mit ihm in seiner Heimatstadt Garston dann auch ein jährliches Blues-Festival organisieren mag, das Riverfest-Event. Und so entstehen mit ihm seit den 70er Jahren auch noch gut 2 Dutzend an Blues-Alben mit genauso vielen Singles. Es ist also wie fast immer schon nur ein kleiner Geburtstagsaufmerker, auch mal ohne landesweiten Billboard-Bekanntschaftsgrad im Namen von Jerry McCain. 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

Wir gehen mit dem Original vom Coco Joe heute noch kurz Geburtstag feiern. Im Namen von Don Harris als Teil des Rhythm and Blues Duets Don and Dewey an der Seite von seinem Partner Dewey Terry. Und beide stammen sie von der Westküste aus Pasadena in Kalifornien. Unser Jubilar wird dort heute am 18. Juni 1938 geboren. Und am 17. Juli haben wir dann seinen Partner auf unserem Kalender verzeichnet. Aber noch vor ihrer Duettkarriere, da finden sich die beiden auch schon bei der Dubab-Formation der Squires an der Westküste mit ein. Mit einem buchstäblich schon ersten Atemzug vom Rock'n'Roll. A Breath of Rock'n'Roll bei den Squires mit Dewey Terry und Don Harris.

Jolly Green Giant kommt hier dann 1965 mit den Kingsmen aus Oregon in die Top 5, dann aber schon auf Umwegen über die Olympics und unsere beiden Hauptdarsteller. Erst über ihren Originalinitiatoren-Songtitel, der heißt hier noch Big Boy Pete. Die Originalwelle rollt im Namen von Dewey Terry und Don Harris.

0: die Original Justine bringen nochmal die Righteous Brothers dann in Weiß in die Charts. Genauso wie zuvor auch schon den Coco Joe. Aber Don and Dewey hinterlassen ebenfalls auch noch die Originale vom Dale and Grace Hit I'm Leaving It All Up To You oder auch vom Farmer John, dann zum Geburtstag von Dewey Terry auf unserem Kalender. Also auch wenn die beiden, Don and Dewey, nie einen eigenen Chart-Hit abliefern konnten, so sind die beiden aber trotzdem ein gutes Stück Wegbereiter für einige spätere 60s-Hits. Ihre Aufnahmen entstehen alle bei Art Rupp in Los Angeles für Specialty, wo der die...
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1: Unsere heutige Fernsehserie, die hat mal nun überhaupt nichts zu tun mit Krimi, Spannung oder Westernhelden. Auch keine Frühzeit-Science-Fiction-Serie ist gemeint, sondern auch mal nur eine der beliebtesten Familiensendungen dieser Tage mit Hauptdarsteller Brian Keith zwischen 1966 und 71, als die Family Affair im Original bei uns der liebe Onkel Bill. Und so kommen ab April 1968 zu uns 138 Folgen ins ARD-Vorabendprogramm. Denn der liebe Onkel Bill, der nimmt nach dem Unfalltod seines Bruders und dessen Frau die zwei Zwillinge Buffy und Jody und ihre Schwester, den Teenager Sissy, bei sich auf. Und er kümmert sich rührend, aber eben mit wechselndem Erfolg bei der Entwicklung von Nichte und seinen Neffen. Insbesondere, wenn Buffys Puppe, die Mrs. Beasley, mal wieder verlegt worden war und die Patchwork-Familie sich aber gerade irgendwohin auf einen anderen Weg machen wollte. Also im Grunde ganz normale Alltagsgeschichten, die der liebe Onkel Bill auch mit Hilfe seines Butlers auch bewältigen kann. Die Titelmelodie komponiert 1966 der Orchesterchef Frank DeVol für über 100 Folgen vom lieben Onkel Bill.

Weil wir ja immer wieder gerne neue Stammhörer hier in unserer Oldie-Musikgeschichtenrunde begrüßen dürfen, da will ich auch gerne immer wieder mal ein paar Worte verlieren über die auch an jedem Tag immer gleichbleibende Struktur von unserem Tageskalender. Denn nach den ersten gut 10 Minuten so an grundsätzlichen Beweggründen für dieses Radio-Experiment, da geht's dann optional zuerst mal zu manchem Geburtstag aus der Pre-Rock'n'Roll-Ära. Und dann aber tauchen wir ein zu unseren 50-Song-Geschichten und im Anschluss daran zu den heute eben anstehenden 50s-Geburtstagen. Nachdem man aber nie so genau weiß, wie viele Geburtstage und exakt wie lang die da so anstehen, so ist das Zeitraster bei unserem Tageskalender auch immer recht variabel. Aber so gegen 13 Uhr, 13.30 Uhr, da starten wir dann in der Regel mit den 60s-Song-Stories und danach eben mit den nachfolgenden Geburtstagen aus dieser Zeit. Bevor wir es dann zumindest mal mit mir auch ausklingen lassen, mit einem täglichen 70s-Original,

0: Originalpärchen und einem deutsch-englischen 50-50-Paar aus den 70s. Und danach sollt ihr, die 70s und die 80s-Kenner, das Zepter hier ganz gerne übernehmen und vielleicht auch in ganz ähnlichem Muster dann weiter durch die Jahrzehnte reisen. Und genau so passiert das hier an 365 Tagen im Jahr, immer ab 10 Uhr, genau hier bei unserem Hit History Tageskalender.
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0: Heute heißt's zu Anfang unserer musikalischen Italien-Rundreise von Pino Donaggio. Bienvenuti a Venezia. Willkommen in Venedig, sagt wieder der Axel Lindner ein weiteres Mal. Wenn wir uns weiter durch die alten Singleskisten wühlen, die Anfang der 80er Jahre die Grundlage waren für eine ganze Menge an italienischer Feierlaune am Sandstrand in der Nähe von Venedig. Als wir uns bestimmt schon mehr als ein halbes Dutzend Mal auf den Weg gemacht hatten von München aus, nun schon über die Brenner Autobahn über Innsbruck nach Sterzing und nach Bozen und dann auch weiter entlang des Gardasee bis genau dort hin nach Venezia, wo uns die Stammgäste von unserer Sendereihe, die wissen es schon längst, Maurizio und Sonja am Strandcafé wieder in Empfang nehmen und schon sehnlichst darauf gewartet wird, dass es da eine weitere italienische Rock'n'Roll-Musikkassette dann in Empfang zu nehmen gilt, die Lautsprecher wieder nach draußen gestellt und so seid ihr auch wieder alle herzlich willkommen. Aber eigentlich waren wir ursprünglich noch Jahre zuvor ganz gewöhnliche deutsche Touristen gewesen, aber die Musik, die hat uns zu Freunden gemacht. Jedes Jahr wieder ein Stückchen mehr. Bienvenuti a Venezia. Willkommen zum nächsten Italien-Kapitel mit Pino Donaggio.
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0: Die Gruppe Jazz Tone Parish zum Kovo Twist. Die lässt uns aber danach gleich mal eintauchen in die deutlich hörbare Rock'n'Roll-Frühzeit noch im Jahr 1956, als ganz genauso wie bei uns in den deutschen Aufnahmestudios der Mid-50er Jahre der Sound noch manchmal so ungeschliffen klingt, fast schon ein bisschen amateurhaft. Denn schließlich ist auch in Italien dieses Thema Schallplattenmusik noch weit weniger wichtig, als dass da so eine Band am Wochenende wirklich live auf der Bühne dann ihr Publikum unterhalten mag. Und der Durchsatz an Musikboxen in Italien, der war auch längst noch nicht überall so, wie man das vielleicht 2 oder 3 Jahre später, dann Ende der 50er Jahre schon erwarten durfte. Ich hatte meine Eltern mal gefragt, ob sie denn bei ihren ersten eigenen Urlaubsfahrten in Italien irgendwo an irgendeinem Rastplatz oder in einem Café mal eine Jukebox gesehen hatten, aber entweder hatten sie nicht darauf geachtet oder es gab Anfang bis Mitte der 50er Jahre tatsächlich keine. Und auch diese Kultur sollte sich dann bis Ende der 50er Jahre dann erleben lassen. Maurizio hatte mir erzählt, dass die italienischen Musicboxen erst so richtig dann mit den Halbstarken und mit den Vespas in den Cafés und Bars dann Einzug gehalten hatten, aber auch er war ja nun nicht der erklärte Musikspezialist. Sonst hätten wir ja auch das Quartetto Cetra auch nicht reimportieren müssen, hier mit einem Soundalike zu Rock Around the Clock.
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das Trio Converse, aber dann schon 1957 mit deutlich besserer Aufnahmetechnik damals im Studio für eines der ältesten italienischen Plattenfirmen Durium in Mailand verlegt. Und dort hatte man sich bereits ab 1932 um den Vertrieb der ersten italienischen Schallplatten gekümmert. Und in den 50er Jahren, da war das die Heimat von Little Tony oder von Marino Marini, bis in die 60er Jahre dann auch mit einem Nini Rosso, mit Marcello Minerbi oder mit Innuovo Angeli und mit den britischen Beat-Einwanderern, auch zum Beispiel mit E-Motowns aus England dann übergesiedelt. Und auch diesen musikalischen Bogen, den wollen wir bei unserer Italien-Rundreise noch schlagen, dann bei Beat in Europa. Aber die nächste erwähnenswerte italienische Plattenfirma Phonit, die startet auch schon vor dem Ersten Weltkrieg, damals im Jahr 1911, ebenfalls in Mailand, als die Kurzform von Fondisco Italiana Television mit einem Ableger Phonit Cetra. Und quasi war das der italienische Ableger der deutschen Polydor geworden mit Fanwood und der gelben Sonne. Sole Giallo.

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Bandleader Gil Copini mit seinem wortlosen Dossener's Rock'n'Roll entgegen der deutschen üblichen Orchestrierung bei den einschlägigen Großfirmen. Bei uns, da lässt man in Italien auch häufig die eingespielten 4- oder 5-Mann-Bands in die Aufnahmestudios auch direkt kommen, damit die Schallplatten auch möglichst genauso klingen, wie sie hier am Beispiel auch mit Quartetto Radar auch zeitgleich auf der Bühne dann präsentiert werden. Ein ganz ähnliches Vorgehen, das wäre mir in Deutschland nur mal bei Paul Burgess und seinen Rock'n'Roll Stars irgendwie in Erinnerung geblieben, wenn dann nämlich eine live erprobte Band 1:1 auch die Studiobesetzung abliefert, weil man auch als Plattenfirma da genug Zutrauen hat, dass eben authentischer italienischer Rock'n'Roll Sound eben gerade nicht von klassisch ausgebildeten Studiomusikern nachempfunden wird, wie das bei uns in den allermeisten Fällen so praktiziert wird. Und allein das finde ich auch absolut erwähnenswert beim italienischen Rock'n'Roll, hier mit dem Quartetto Radar in Anlehnung bei Bill Haley zum ABC Boogie.

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1: Do I Like It mit Renato Samba in Anlehnung beim US-Top 5-Hit von Nat King Cole zum gleichnamigen Do I Like It. Also auch wenn man hier zum wiederholten Mal auch vermuten darf, dass dabei die englische Aussprache irgendwie nur lautmalerisch nachempfunden wird, bei uns war es erst gar nicht angesagt, dass deutsche Sänger nicht in deutscher Sprache vors Mikrofon kommen. Denn erst wenn man über ein amerikanisches Original damals einen deutschen Text drüberlegen durfte, dann wird man als Produzententeam auch am deutschen Originalumsatz, zum Beispiel hier bei Nat King Cole, auch beteiligt in Deutschland. Während man in Italien so eine Vereinbarung, so sagt mir zumindest der Maurizio, nicht geschlossen hatte. Also war es auch vollkommen selbstverständlich, dass da eine bunte Mixtur aus englischem Soundalike entsteht und italienischen Textanpassungen, während man bei uns die englischsprachigen 1:1-Versuche in diesen Tagen wirklich an ein paar Händen abzählen kann. Hier jetzt wieder auf Italienisch mit der Mina zum weltweit angesagten Hula-Hoop-Reifen-Experiment im Jahr 1958. Die große Mode, La Febbre della Hula-Hoop.

da komme Dondolo, diesmal weiblich auf der Schaukel mit Gianna Gloria, direkt im Schlepptau vom Originaltaktgeber Eduardo Vianello. Der ist übrigens der Ehemann von der Wilma Goik. Und die haben wir ja immerhin bei unseren Originalversionen berühmter Hits auch öfter mit dabei. Im Namen von Tom Jones zum Original von Help Yourself oder auch gleich noch zweimal mit der Originalvorlage für den Engländer Ken Dodd mit It's Love und dem britischen Treppchenplatz von The River. Aber auch unser nächster Gast, die Roberta Mazzoni, die bekommt auch bei so manchem 50s Record Hop ihren Einsatz auf der Rock'n'Roll-Tanzfläche mit ihrem Sola Neve Con Me.

Wir wechseln den Grundbeat zum Twist mit Pino Donaggio und dem verdanken wir ja auch das Original zum Dusty Springfield-Hit von You Don't Have to Say You Love Me, aber auch mit dem nächsten italienischen Songbeispiel, da trifft's mit der Katharina Valente auch wieder einen bestens bekannten deutschen Top-10-Hit. Hier aber nun nicht als der Popo Katepetl-Twist, sondern dafür passend zum Chubby Checker-Filmtitel mit dem italienischen Twist in the Twist mit Katharina.

Die Anna Maria Mazzini alias Mina, sie landet von 1959 bis tief in die 70er Jahre über 70 Hitsingles, insgesamt wohl über 1000 Songs, über 100 Alben und am Ende über 75 Millionen verkaufter Tonträger. Also tatsächlich nicht nur heißer Sand. Mit der Mina zu Hause in Italien auch bestens gepunktet. Aber auch unser nächstes italienisches Abbild vom Autor Aldo Pinelli. Da streitet sich mit den deutschen Textern Werner Scharfenberger und Nils Nobach um den Originalzuschlag. Bei uns mit der Conny Frohbös im Film Wenn die Conny mit dem Peter. Aber in Italien hier mit Rinaldo Rey zum Jolly Joker.

Ricky, Sana und Vidi, Vidi, Vidi, du siehst, dass unsere Zeitreise nach Italien längst noch keine Abnutzungserscheinungen zeigen mag, denn es hat sich einfach ausgezahlt, dass wir nun viele, viele Jahre lang italienisches Material auch gesammelt haben, all die DJs und die Plattensammler beim Münchner 50s Record Hub, um damit eben dieses kleine Strandcafé am Campingplatz an der Adria mit einheimischer Musik auszurüsten. Und das hätte sich zu Anfang noch bei dieser Initialkassette von Solo Adriano bei Maurizio und Sonja damals wirklich niemand vorstellen können, dass daraus dann am Ende eine jahrzehntelang anhaltende Freundschaft werden durfte. Sowas hätten sich nämlich der Nikita Chruschtschow damals 1959 und der John F. Kennedy an der kubanischen Schweinebucht auch nie und nimmer träumen lassen. Aber Musik macht's halt dann doch möglich. Völkerverständigung auch jenseits des Eisernen Vorhangs. Solo Adriano hier zum Nikita Rock.

Nono, mai. Nein, nein, niemals hätten wir uns doch bei unserer Italien-Rundreise den Antonio Gaccio aus Tivoli unterschlagen, den Little Tony. Aber zu Anfang gab's das eben alles noch nicht zu hören. Und auch ein Rocco Granata, der hat natürlich als Italiener seine deutschen Aufnahmen nahezu alle in der Heimat auch erstmal ausprobiert. Ein Italiano muss immer singen, heißt dann zu Hause einfach nur Un Italiano.

0: Eduardo Vianello bringt uns hier zum heutigen Finale noch einen kurzen Schauer, eine Abkühlung mit seiner Tremarella. Aber keine Sorge, unsere musikalische Urlaubsreise durch Italien geht auch die nächsten Tage immer noch genau um diese Uhrzeit so weiter mit den Italo-Oldies aus den 50s und den frühen 60s. Und auch wenn ja die Norditaliener Maurizio und Sonja mit ihren Freunden den Neapolitaner Renato Carosone anfangs gar nicht so gerne gemocht haben, jetzt tönt er aus dem Lautsprecher am Strandcafé. Aber eben das war gerade mal der Vorteil, wenn man sich quasi als Ausländer auch mal so verhalten darf dort am Campingplatz, um so zu tun, als hätte man es überhaupt nicht verstanden, dass sich Venedig und Neapel irgendwie nicht grün sind. Das wäre bei uns vielleicht dasselbe, wenn München nicht mit Kölnern oder Berlinern klarkommen würde, obwohl sie doch alle dieselbe Musik mögen. Wir lassen da sowas überhaupt nicht erst aufkommen, sondern wir fahren am besten.
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0: ja, bevor ich es vergesse, morgen treffen wir uns dann auch musikalisch zur allerersten Originalpizza. Und wo kommt sie her? Aus Neapel. Mit Pazzo vor Pizza mit den Gaylords.
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wer sich von euch mit unseren Hit-History-Halbzeiten aus den 50s auch immer gut unterhalten hat, der kommt jetzt hier auch ein paar Musikjahre später ganz bestimmt mit demselben Muster aus den 60s auch bestens unterwegs, auch weiter durch die Zeit. Ganz genauso mit den Originalversionen berühmter Hits, mit Beat Goes Rhythm and Blues, die britische Entsprechung jetzt zu unserem schwarz-weißen Pop- und Rhythm and Blues-Geschichtenpaket und damit auch aus den 60s am Start rund 500 Beat-Singles, die nicht ohne ihr entsprechendes Soul-Original auch auskommen. Und dann natürlich auch mit Beat in Europa wieder so manches deutsch-englisches 50-50-Pärchen jetzt eben aus den 60s. Alles im Grunde dieselben Themenbausteine mit 365 Mal neuem Inhalt hier bei unserer Hit History 60s Halbzeit.

Wir gehen als nächstes wieder mal zu den bluesigen Wurzeln der britischen Top Ten mit Baby, Please Don't Go von Van Morrison und Them. Und auch hier nicht zu vergessen mit einer manchmal noch viel prominenteren B-Seite ausgestattet, mit der Gloria, dann auch in Amerika mit den Shadows of the Night zum Top Ten Hit geworden. Aber hier dieses Baby, Please Don't Go, das bekommt bei unserer Ur-Oldie-Abteilung dann auch noch eine recht ausgedehnte Wanderung bis zum Ende der 20er Jahre zurückspendiert, also wohlgemerkt der 1920er Jahre, zurück bis ins Jahr 1929 mit den Down Home Boys und ihrem melodiegleichen Don't Leave Me Here. Denn wir transportieren jetzt diesen Langzeitklassiker auch noch in die Billboard-Charts als etwas verspätetes Pendant zur Them-Version, mehr mit Ted Nugent und den Amboy Dukes mit Baby, Please Don't Go.

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Wir sprengen heute mal im wahrsten Sinne des Wortes alle etablierten Oldie-Ketten mit Good Old Uncle Ray Charles, im Januar 1962 in den Top 10 notiert mit Unchain My Heart. Und wer jetzt bei dieser gleichzeitigen Rhythm and Blues Nummer 1 schon mal 25 Jahre nach vorne gedacht hat, der kann sich jetzt auch ganz getrost mit Joe Cocker zurücklehnen. Unsere Originalreise, die führt uns nämlich mit dem Komponisten Bobby Sharp auch noch ein gutes Stück weiter von hierher in die Musikgeschichte zurück. Denn der Bobby Sharp verscherbelt zwar seine Songidee einige Monate früher für angebliche $50 an den Jazzmusiker Teddy Powell, der sich unter seinem Pseudonym Freddie James neben der Agnes Jones als Komponist dann draufsetzt. Nur das passiert nun aber bereits im September 1960 für eine erste Aufnahme von Otis Williams mit seinen Charms. Und damit dürfen sich jetzt zum wiederholten Mal auch die Musikgelehrten wieder streiten, was es denn nun wirklich auf sich hat mit einem Original. Diese King-Single, die wird nämlich schlussendlich erst 1964 in die Läden gebracht und ist damit noch deutlich später dran als der Erfolg von Ray Charles. Aber in jedem Fall hören wir jetzt hier die erste Studioaufnahme mit Otis Williams und seinen Charms mit Unchain My Heart.

I'm the face. Ich bin das Gesicht von Beat Goes Rhythm and Blues. So beteuern das heute die High Numbers noch im Jahr 1964 als typische britische Bluesband unterwegs in London, bevor man sie aber alsbald als The Who kennenlernen wird, als eine der wohl wichtigsten Modbeat-Bands dieser Tage mit Hit auf Hit wie I Can't Explain oder My Generation. Aber wie nahe sich eben nun Modbeat und Rhythm and Blues in diesen frühen Tagen auch kommen durften, das zeigt auch heute wieder recht eindrucksvoll unsere Originaladaption vom blueshautigen Slim Harpo. Denn hier heißt's aber 1957 dann nicht mehr I'm the Face, sondern vielmehr God Love If You Want It. Eben genau so, wie diese Melodie dann zeitgleich zu den High Numbers auch von den Kinks, den Athenians oder auch noch den Yardbirds dann genannt wird. Also viermal britischer Rhythm and Blues, bei dem sich der Begriff Beat eigentlich nicht unbedingt recht aufdrängt. God Love If You Want It. Hier kommt die Vorliebe von Beat und Blues oder auch manchmal von Ska und von Soul auch jeden Tag. Genau mit so einem Gratwandererbeispiel. Diesmal mit James Moore alias Slim Harpo. God Love If You Want It.

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Bleibe bei mir, bis der Mond aufgeht in der Town Without Pity vom gleichnamigen Kinofilm in der Stadt ohne Mitleid mit Kirk Douglas in der Hauptrolle. Aber nachdem bei diesem Krimi auch ein Großteil der Handlung bei uns in Deutschland spielt, an der Seite von Barbara Rütting und der Christine Kaufmann, da entschließt man sich bei uns den Gene Pitney auch mit einer deutsch vertexteten Variante an den Start zu bringen. Und nachdem der Kinoerfolg Town Without Pity auch in den italienischen Kinos ganz genauso spannend ankommt, da legt man bei der italienischen United Artists ebenfalls in Landessprache nochmal nach mit Gene Pitney in der Town Without Pity.

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In Good Times, in guten Zeiten an der amerikanischen Westküste, da feiern wir heute das zweite Album des Tages von den Bo Brummels aus San Francisco. Auch diese LP ist nochmal mit zwei weiteren Charthits bestückt im Jahr 1965, aber auch wie gewohnt mit einigen bemerkenswerten Album-Takes. Mit Sänger Sal Valentino unter dem Titel der Bo Brummels Volume 2, hier mit Can It Be.

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Das wird in den Liner Notes gleich von der LP mit angekündigt. Im ersten Satz mit We're on the Road Again. Mit ihren Fernsehauftritten bei Shindig, bei Hullabaloo, bei Chivalry und auch bei Hollywood A Go-Go im West Coast Fernsehen zu sehen. Aber danach geht's für die fünf Burschen dann tatsächlich on the road. Wenn man den Liner Notes Berichten auf dieser LP vom Fanclub auch Glauben schenken darf. Erstmal nach Hawaii, nach Florida, auf die Virgin Islands und auf die Bahamas, während sich im Nachgang dann auch bereits die Fanpost dort eben auch schon wieder stapelt beim Bo Brummels International Fan Club. Eine damals recht beliebte Methode, die Liner Notes auf einem Album auch gleich vom Fanclub verfassen zu lassen, die sich dann natürlich auch gerne um die Post bei stetig größer werdender Fangemeinde auch gerne kümmern, gerade auch wenn es dazu auch gleich die nächsten beiden landesweiten Charthits noch zu feiern gibt, vom Album der Bo Brummels Volume 2. Mit Talk to Strangers.

Wir gehen diesmal bei unserer 60s Instrumentalecke mit Saxophonist Jackie Kelso ins Jahr 1962 mit seinem wortlosen Modetanz vom Boss Dog. Und was ich bei solchen Zeitgeistwanderungen auch immer ganz besonders spannend finde, das ist auch gerade während dieser Musikjahre, dass sich da der angesagte Rhythmus in der Struktur so deutlich ändert. War man doch noch wenige Monate zuvor mit ganz geradlinigem Vierviertel-Paartanz-Rhythmus unterwegs im Rock'n'Roll-Zeitalter. So hat sich's aber bis hierher ins Jahr 1962 an so vielen Ecken geändert, mit all diesen Modetanzbewegungen, die das Tanzverhalten auch so ganz grundlegend geändert hatten. Denn jetzt beginnt auch hier schrittweise der Umbruch der Tanzwelt zu den Einzeltanzbewegungen. Heute denkt man vielleicht außerhalb der Tanzschulen im Grunde gar nicht mehr so richtig dran. Damals war aber Tanzen in erster Linie gesellschaftlicher Paartanz. Und jetzt kultiviert man eben für die Jugend erstmals im großen Stil die Einzeltanzbewegungen, die dann oft auch gar nicht mehr als Tanz angesehen wurden. Hier beispielsweise auch noch ein recht humoriger Walk Walk mit den Whammies.

I'm a Witness. Ihr seid heute am 18. Juni auch buchstäblich wieder die Zeugen zu unserer Geburtstagserinnerung heute an den Tommy Hunt, im Jahr 1933 in Pittsburgh geboren. Und noch vor seiner Karriere als Solosänger, da erlebt man den Charles James Hunt, wie er mit richtigem Namen heißt, bereits als Sänger bei den Flamingos hier mit Let's Make Up.

Wer sich vielleicht von euch noch an den fulminanten Filmausschnitt aus dem Kinostreifen Go Johnny Go auch gerne erinnert mit diesem Jump Children, der sieht dort 1959 auch bereits unseren Jubilar Tommy Hunt im Spagatsprung auf der Bühne, noch kurz bevor er dann durch die Vermittlung von Disc-Jockey Alan Freed am Brill Building landet bei der Scepter-Label-Chefin Florence Greenberg, dann im Jahr 1961 für seinen Solo-Vertrag, als er dann sofort seine Debüt Solo-Vertrag, als er dann sofort

Don't Want to Lose You, damit schon gelandet im Jahr 1965 mit Tommy Hunt, als er sich inzwischen auch schon zusammen mit Ray Charles, mit Marvin Gaye oder mit Jackie Wilson auf der Bühne zeigt, als ihn aber auch schon längst die Northern Soul Gemeinde ins Herz geschlossen hat. Und so wird unser Jubilar, der Tommy Hunt, dann zur zweiten 70s Geburtstagsrunde auch bereits ausgewandert sein nach England, wenn er nämlich dort zu einem der Szene Headliner wird für seine britische Fangemeinde. Ja,

Unverkennbar bleibt's heute am 18. Juni noch ein paar Minuten jetzt rein weiblich mit der akustischen Folk-Gitarre von Sandra Lou Posey aus Jasper in Alabama. Ihre Eigenkomposition von Born a Woman wird gleich als Debütsingle im Jahr 1966 mit Goldstatus dekoriert. Und auch der direkte Nachfolger, der scheitert auch nur knapp an den Top 10. Jetzt mit ihrem Single Girl im Namen von Sandy Posey.

Zitat: A woman in love won't do. Das, was eine verliebte Frau wohl nie tun würde, das macht aber eine bühnenerprobte Sängerin Sandy Posey im darauffolgenden Jahr gleich nochmal. Sie landet nämlich als Novum auch mit ihrer vierten Single auch noch ein drittes Mal innerhalb eines Jahres genau auf der Billboard-Maximalposition 12. Und danach widmet sie sich aber ab 1971 bis in die 80er Jahre ihrer Country-Karriere mit einem weiteren guten Dutzend an Chart-Erfolgen. Zuvor sieht man sie aber 1967 noch an der Seite von Rick Nelson im Fernsehen bei der College-Serie Malibu You mit Hauptdarsteller Rick Nelson. Jede Woche für 30 Minuten ein weiterer berühmter Kollege dort eingeladen, zum Beispiel die Dionne Warwick, der Marvin Gaye, der James Darren, auch Peter and Gordon oder sogar der Spock, Leonard Nimoy, der Jim Morrison, der Neil Young oder der Engelbert waren alle mit dabei im Fernsehen, aber eben auch unsere heutige Jubilarin Sandy Posey, hier auch noch ein drittes Mal auf Platz 12 gelandet mit I 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

Unsere heutige Elvis-Originalecke, die hat mit He'll Have to Go durchaus auch seine musikhistorische Richtigkeit. Denn der Elvis hinterlässt uns seine Version auf seinem letzten zu Lebzeiten veröffentlichten Album. Das heißt Moody Blue im Jahr 1977. Und dieser Songtitel von den beiden Komponisten Joe und Audrey Ellison, der hat zu diesem Zeitpunkt auch schon bereits fast 20 Jahre auf dem Buckel. Noch Ende 1959 kommt damit der Jim Reeves dann in alle drei US-Hitparaden ganz weit nach vorne und in den Country-Listen sogar bis ganz nach oben. Und auch er wird dann gut 4 Jahre später gehen müssen. Genauso wie der Elvis. Aber auch er wird dann vor allem in England noch einige weitere posthume Hits landen, der Jim Reeves. Der Solomon Burke bringt den Song dann kurz nach dem Ableben von Jim Reeves auch nochmal erneut in die Charts. Und bei unserer ausgedehnten Songstory gibt es natürlich dann auch noch einige weitere Antwort- und Sequel-Songs mit dazu. Nur auch schon der Jim Reeves, der bedient sich mit seinem He'll Have to Go schon bei einem um wenigstens einige Monate älteren Original vom Country- und Rock'n'Roll-Sänger Billy Brown mit He'll Have to Go.

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1: Wir tauchen auch heute wieder mit ein in die Zeiten der deutschen Krimi-Unterhaltung der frühen Tage, als man mit einer deutschen Vorabendserie mal gut und gerne auch zweistellige Millionen an Zuschauer gewinnen kann. Zwischen 1966 und 70 mit insgesamt 52 Episoden vom Polizeifunk ruft. Und dabei gab es schon mit der Hafenpolizei kurz zuvor von 1963 bis 66 auch schon einen 39-teiligen Vorläufer zu sehen. Damals ging es dann um die Hamburger Wasserpolizei. Nur jetzt wird bei Polizeifunk ruft die Motorradpolizei in den Vordergrund gestellt. Mit Hauptdarsteller Karl-Heinz Hess, der sich als Walter Hartmann dort vom Streifenpolizisten während dieser 52 Folgen dann hocharbeitet zum Kriminalbeamten. Und so gab es in den ersten Folgen von Polizeifunk ruft auch damals eine recht populäre weiße Maus zu bewundern. Eine Motorradphalanx mit Weißuniform formierten Motorradpolizisten, die als Eskorte dienen für Begleitmaßnahmen, um dort an den Einsatzort zu kommen. Und zudem gab es wohl in der damaligen Bundeshauptstadt Bonn auch schon seit 1951 einen gleichnamigen Karnevalsverein. Mit Polizeibeteiligung versteht sich die Weiße Maus oder der Wiese Müs e.V. Ich hoffe, ich habe das einigermaßen so richtig ausgesprochen. Aber optisch war diesmal ein echter Hingucker für diese Krimiserie der Auslöser. Polizeifunk ruft, auch mit dieser Erkennungsmelodie von Orchesterleiter Heinz Funk.
2: Großstadt. Menschen. Technik. Gefahr.
3: Herr Koldorf, was ist los?
2: In Zusammenarbeit mit der Hamburger Polizei entstand die Serie Polizeifunk ruft.
4: Ja, ich schicke sofort eine Streife aus.
5: Michel von 13.5. Peter, bitte komm.
6: Wir gehen ganz friedlich raus zum Taxi. Und wenn du schreist, rück dich an. Klar? Durch
4: pass auf, wenn du den Burschen triffst, der ist bewaffnet.
7: Ja, ich auch, Karl, ich auch.
8: Kriminalpolizei, kann ich mal Ihren Ausweis sehen?
9: Bullmann! Was machen Sie denn hier? Halt! Polizei, Hilfe!
4: Ach, Hartmann. Du kannst gleich wieder losfahren, Walter.
9: Suchen Sie etwa mich? Michel für 13.5, Peter, bitte kommen.
10: Achtung, Achtung! Hier spricht die Polizei. Explosionsgefahr.
9: Halt!
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1: Der Axel Lindner begrüßt euch wie angestammt auch heute wieder zu einer nächsten 70s Hit Halbzeit mit unserem Jahresdurchlauf der Originalversionen berühmter Hits und in der zweiten Viertelstunde natürlich auch wieder mit einem weiteren deutsch-englischen 50-50 Pärchen am Start. Diesmal aber in der kommenden halben Stunde mit Hits und Geschichten nur aus dem Jahr 1975, zu dem wir euch jetzt auch gleich mitnehmen wollen zu einer ersten Hit-Einstimmung. Und genau nach diesem Muster laufen wir auch durch die 50s und die 60s hier weiter durch die Jahrzehnte, weil es wirklich so viele Songbeispiele mit Originalgeschichten gibt, dass wir hier damit in Summe ganz locker hier jeden Tag neu bestückt antreten dürfen, durchs komplette Jahr zu reisen mit unseren kurzen Musikausflügen zur Hit History Halbzeit.

unser 70s Originalvergleich. Der verheißt heute mit dieser britischen Nummer 1 im Jahr 1975 durch die Gruppe Showbody Waddy hier im wörtlichen Sinne nur 3 Stufen bis zur Glückseligkeit. Nun schafft's aber schon genau 15 Jahre zuvor die Originalkomposition von Eddie Cochran ebenfalls bis zur britischen Nummer 1, damals im Sommer 1960. Aber diese 3 Steps to Heaven, die bleiben für den Eddie zu Hause aus gegebenem Anlass in den Bubbling Under Listen kleben. Denn der Eddie verstirbt genau am 17. April in der englischen Kleinstadt Chippenham nach einem Autounfall. Und knapp 3 Wochen danach steigt eben dieser so emotionsbeladene Songtitel mit diesen 3 Stufen zum Himmel in die Hitparaden ein. Die Briten huldigen damit ihrem Rock'n'Roll-Idol Eddie Cochran in ganz überwältigendem Maße bis zum Rang 1 bewertet. Und dieser so tragische Musikmoment, der strahlt dann eben auch 15 Jahre danach immer noch aus, sodass sich die Gruppe Showbody Waddy diesen Moment auch nochmal ins Zeitgeschehen rückt, Mitte der 70er Jahre, und damit das Kunststück fertig bringt, ein exaktes Tiebreaker von Rang 1 möglich zu machen mit den 3 Steps to Heaven von und mit Eddie Cochran.

Stellt euch mal vor, jemand hätte bereits 20 Jahre zuvor, vor diesem Vertragsabschluss mit den US-Plattenbossen, so einen Text auf eine zeitgleiche Nummer 1 veröffentlicht. Willst du mit mir schlafen gehen? Das kommt mit der Gilla Wuchinger aus Linz tatsächlich auch in die deutschen Top 25 auf Geheiß ihres Produzenten Frank Farian. Und danach heißt es dann bei der Gilla im Anschluss: Oh Baby, tu es oder ich brenne oder auch zieh mich aus. Alles in die gleiche Richtung. Für die Gilla schon ganz eindeutig vorgegeben, aber für diese schwarze und weiße Originalnummer 1 von der Patti LaBelle, da findet man in New Orleans bereits kurz zuvor ein anderes Original von der Funk-Soul-Band 11th Hour aus deren Album der Greatest Hits 1974. Ihr Produzent Bob Krul, der holt sich ebenfalls auch nochmal den New Orleans-Pianisten Alan Toussaint mit ins Bandline ab. Und der nimmt dann diese Komposition von Kenny Nolan dann auch postwendend gleich mit zur Patti LaBelle, für den dann eben daraus resultierenden Nummer 1 Hit in Amerika. Die Christine Aguilera wiederholt das dann auch 15 Jahre später nochmal von diesem Original, von der Lady Marmalade mit der 11th Hour Band.

0: damit neigt sich unsere Hit-Halbzeit aus dem Jahr 1975 auch schon wieder dem Ende zu. Aber wenn ihr mögt, gibt's natürlich auch gleich morgen wieder eine weitere Ausgabe davon. Und jetzt selbstverständlich auch noch einen Teil 2 von unserer Hit-History-Halbzeit.
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Mit Never Love a Robin, da starten wir jetzt 1967, dann zu den nächsten genau 20 Jahren an britischer Northern Soul Karriere im Namen von unserem Auswanderer Tommy Hunt. Der ist in der Zwischenzeit auch mit einigen Live-Alben unterwegs bei At the Wigan Casino, auch damit in den landesweiten Hitparaden in England gelandet. Also folgen wir ihm heute auch noch zum Geburtstag gleich nochmal dorthin ins Jahr 1976, wenn sich eine Tanzszene ihren landesweiten Charthits auch erarbeitet, hier mit One Fine Morning im Namen von Tommy Hunt.

0: Auch sein Loving on the Losing Side zeigt sich im selben Jahr 1976 ebenfalls noch in den Hitparaden im New Musical Express. 2008 erscheint dann dort seine Biografie Only Human, natürlich angelehnt an seinen allerersten US-Chart-Hit von Human. 2010 kommt er dann als Northern Soul Headliner auch zu uns nach Hamburg. Und damit machen wir dann jetzt 1987 die vorher angekündigten 20 Jahre auch noch voll als vor allem europäischer Soul-Headliner mit seinem Pretty Part of You. Nur ein kleines, kurzes Geburtstagsschlaglicht auf Sänger Tommy Hunt.
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Wir treffen uns zu einer weiteren, vielleicht aber auch verblüffenden kleinen Songgeschichte, diesmal auf einer amerikanischen 10, einer britischen 5 und auch einer deutsch platzierten 16 mit Linda und Paul McCartney, bei der dieser Welthit bei der staatstragenden BBC in England tatsächlich auf dem Index gelandet war, wegen seines möglicherweise bisexuellen Gedankenguts im Text von diesem Hi, Hi, Hi. Und zudem dachten natürlich die obersten Sittenwächter auf der Insel nach dem Ausdruck von Let's Get High natürlich auch sofort an Drogenmissbrauch. Und so entschließt man sich 1972, den Sir Paul mit seinem neuen Song auf den Index zu setzen. Die Zeile Get Ready for My Polygon, wie es der Paul ursprünglich auch getextet hatte, die wurde bei der BBC missinterpretiert zu Get Ready for My Bodygun. Und das geht natürlich beim abgabenfinanzierten, familientauglichen Radioprogramm der BBC auf keinen Fall. Aber immer wenn der Paul McCartney fortan diesen Song vor Live-Publikum gespielt hat, da erntet er zuvor natürlich den gewollten Lacher im Publikum, wann immer er seiner Zuhörerschaft eben vorneweg erzählt, dass dieses Hi, Hi, Hi tatsächlich auf dem Index gelandet ist. Und so hilft ihm das auch in Zeiten der Antikriegs- und Anti-Obrigkeitsgeneration ganz generell immer, weil er damit bei seinem Publikum auch sofort punkten kann. Also so ein richtig gut gemachter Werbeschachzug, wann immer man einen Song auch offiziell auf den Index bekommt. Denn dann kaufen noch mehr Jugendliche diese Schallplatte von Hi, Hi, Hi mit Paul McCartney und seinen Wings.

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1: Mit unserer heutigen Wochenüberschrift, da möchte ich noch mal kurz mit unseren Hit History Song Stories zurückblenden auf diesen zumindest mal für mich so markanten Moment der OKW-Redaktionskonferenz damals im Jahr 1990 mit einer kleinen Rückblende, als uns damals eröffnet wurde, dass nur mehr 5% überhaupt gewillt sind, noch Radio zu hören. Und im Fortgang der Jahrzehnte wird es bei dieser gleichbleibenden Top 40 Radio, denke ich, auch bestimmt nicht mehr geworden sein seither. Und das soll uns aber in keinem Fall entmutigen, Historianer. Nur sollten wir doch für unseren schmalen Spartenbereich auch was draus lernen. Und deshalb habe ich unsere heutige Wochenüberschrift mal getauft. 5% Radio weghören kann doch eigentlich nicht das Ziel sein. Wir wissen doch, dass die Oldie-Musik-Fans genau diese Sparte sich ausgesucht haben mit den analog eingespielten Tönen und das finden wir alle faszinierend. Aber wir wissen auch, dass ein Hörer dieser Klasse seine 10 CD-Boxen längst auch schon alle zu Hause stehen hat. Also lasst uns doch genau das aufgreifen für unsere Fans. Daran anknüpfen, ein wirklich fachlich gut gemachtes Radioprogramm zu bieten. Sonst muss sich doch auch garantiert niemand mehr wundern, dass es bei 5% Radio weghören auch bleiben wird. Aber genau deshalb gibt's auch unser tägliches Radio-Experiment hier mit unseren Hit History Song Stories.
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0: Also 5% weghören kann doch eigentlich nicht das Ziel sein, Historianer. Es gibt selbstverständlich auch diese Woche wieder ein paar Vorab-Eindrücke, die sich als Oldie-Musik-Fan hoffentlich lohnen könnten, mal gehört zu haben. Denn wir haben diese Woche auch wieder einige Latin-Klassiker im Zeitraster zur Songstory hiermit verarbeitet. Zuvor aber, wie immer, die Originalversionen berühmter Hits. Diese Woche aus England die Brook Brothers zum Originalvergleich mit Warpaint oder mit Frank Ifield in den britischen Hitparaden zum Lucky Devil und dem Originalvergleich. Oder auch aus der Frühzeit mit den Rooftop-Singers zum Tomcat. Und dann tauchen wir auch diese Woche nochmal ganz konzentriert ab in die Latin-Abteilung mit Quizás, Quizás, Quizás mit Benny King oder mit den Green Eyes mit Jimmy Ricks aus den 50s. Auch Les Paul darf dieses Mal mitspielen mit Tico Tico und der Songgeschichte dazu. Genauso auch die Maria Elena oder Delicado oder Celito Lindo, die Songgeschichte mit Latin wurde. Dafür geht's dann aber natürlich mit einem knappen Zehnerpack diese Woche zu den deutsch-englischen 50-50-Pärchen, zu Angelina Monti, zu Bill Ramsey, zu Katharina Valente oder Jimmy Markulis. Die Nana Gualdi hält sich an die Doris Day, zu Rickety Rackety Rendezvous oder der Peter Kraus. Honey Babe, du passt so gut zu mir. I like your kind of love. Ach, ganz genauso der Peter Niemann, in Hollywood gelandet im US-Originalvergleich. Gleich immer direkt gegenübergestellt, auch mit Rex Gildo zu Ringerling im Vergleich zu Bobby Rydell und einige mehr. Aber unsere Black-and-White-Abteilung hat diese Woche ein volles Dutzend an Non-Hit-Picks mit im Gepäck. Mit Bill Haley, mit David Carroll, mit Dick Laurie oder Don Cornell, mit der Dorothy Collins, mit Hawkshaw Hawkins, mit Joe Clay oder Meryl E. Moore. Alles immer eine weiße Pop- oder Country-Version mit einem meist schwarzen Original dazu. Und genauso handhaben wir das dann auch in den 60s zu unseren Originalversionen berühmter Hits und auch zu Beat Goes Rhythm and Blues, je nach Hautfarbe natürlich, mit den Cufflinks, When Julie Comes Around, wir gehen auf Suche zum Original, oder mit der Valerie von den Monkees, auch nicht das Original, die Warm and Tender Love mit Percy Mayfield auf Originalsuche, oder auch mit Baby Please Don't Go mit Them auf Originalwühltour, bevor es dann auch wieder bei Beat Goes Rhythm and Blues offiziell schwarz und weiß wird, also englisch und amerikanisch im Rhythm and Blues Umfeld, mit den High Numbers, den Moody Blues, mit Neil Christian, mit Owen Gray oder den Paramounts. Bei Beat in Europa kommen diese Woche auch wieder die Beatles zum Vorschein mit den Move, mit Scott McKenzie oder den Swinging Blue Jeans, immer dann auf Französisch oder auch Italienisch. Mal ein ganz anderes Hörerlebnis mit den Hits aus den 60s. Bevor es dann weitergeht, jeden Tag wieder eine Originalversion mit berühmtem Hit aus den 70s, mit der Jackson 5, der Partridge Family, mit Show Waddy Waddy oder den Stranglers. Und danach gehen wir zum Abschluss von unseren 2 Stunden immer eine Runde nach Deutschland. Diesmal mit einer ganz spannenden Musikgeschichte zum Hit von Costa Cordalis, mit der Anita oder auch mit Benny, Bin wieder frei oder Sa plan pour moi, mit der Lady Marmalade von der deutschen Gilla oder mit Peter Maffay, Wo bist du? What's your name im Original? All das und vieles mehr bei unseren täglichen 2 Stunden, unserem Radioexperiment, immer zum Zuhören hier jeden Tag übers komplette Jahr bei unseren Hit History Songgeschichten.
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0: Heute will ich mich mal zum Abschluss ganz besonders bei all unseren Stammhörern auch bedanken, die es inzwischen auch nicht selten schon auf ihren Kalender auch eingetragen haben, dass sie sich auch genau zu unserem Hit History Tageskalender, wann immer es irgendwie gehen mag, schon ein festes Tagesritual auch zurechtgelegt haben, in welcher Umgebung und in welchen Umständen sie uns gerne zuhören mögen. Und so hat mir erst unlängst eine Hörerin davon berichtet, dass sie es besonders anregend findet beim bügeln. Früher, da hatte sie immer den Fernseher laufen lassen. Aber jetzt hat sie schon gemerkt, dass das mit dem Tageskalender für sie zwei getrennte Wahrnehmungsbereiche hat. Den einen während der Musik zum Bügeln und den anderen während der Geschichte mit dem Bügeleisen in der Halterung. Und das, so sagt sie, hat sie neulich zu Problemen geführt, weil das Lieblingshemd ihres Sohnes nicht rechtzeitig fertig gebügelt wurde. Und ich sage darauf, toll, das ist echt erste Klasse, das tut mir aber leid für Ihren Sohn, aber insbesondere danke für diese zwei getrennten Wahrnehmungsbereiche beim Radio zuhören. Ein besseres Kompliment hätte sie uns nicht machen können für unseren Hit History Tageskalender.

Das war's für heute aus unserem Hit History Musikkalender mit Axel Lindner und seinen Gästen. 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

Hallo und herzlich willkommen zur 25. Ausgabe von TED's Tanztee. In der folgenden Stunde möchte ich wieder an die Zeiten erinnern, in der die Tanzschulen ihren Schülern einen nachmittäglichen Tanztee anboten und Schlager und Popmusik der 50er, 60er und frühen 70er Jahre spielen. Die erste halbe Stunde ist dem Tanz gewidmet, nach einem Mittelstück folgenden ruhige Titel, zu denen man eine Tasse Tee trinken kann. Wir beginnen heute mit einem wirklichen Kultschlager. Nummer 2, 1971 für das Duo Roy Black und Anita. Hier ist »Schön ist es, auf der Welt zu sein«.

Graham Bonney aus England hatte 1967 bereits seinen 7. Hit in den deutschen Charts. Mit 7 Meilenstiefeln erreichte er die 6. Bill Ramsey kam aus Ohio. 1959 erreichte er die 1 der Charts mit dem Thema aller Oldie-Sendungen. 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

0: Friedel Hentsch war mit Werner Cypress verheiratet. Für sie schrieb er »Übers Jahr, wenn die Kornblumen blühen«, leider kein Hit. Es folgt wieder ein Amerikaner. 1961 erreichte Gus Backus die 1 der Charts mit »Der Mann im Mond«.
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Das war Johnny Burnett, der war 18 Jahre alt, als er 1962 Clownshoes besang. Im selben Jahr veröffentlichte die 16-jährige Helen Shapiro ihr viertes Single, Tell Me What He Said.

Das war Joe Cocker. Mit 25 Jahren hatte er seinen ersten Hit mit dem Beatles-Cover With a Little Help from My Friends. Ein Jahr später erreichten die Archies die Nummer 1 der deutschen Charts mit Sugar Sugar.

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2: Von Heinz Erhardt wurde kürzlich ein vergessener Kurzfilm wiederentdeckt. Ihn hörten wir nach der Tanzrunde mit Herr Ober, bitte zweimal eine Bockwurst. Die Teemusik beginnt mit einem Gläschen Wein, gesungen von Bully Bulan und Rita Paul. Musik.

Das war Vico Toriani. Er brachte 112 Hits in die deutschen Charts. Nicht dazu gehörte Du schenkst mir eine Welt. Es folgt Ivo Robitsch mit seinem Nummer 2 Hit von 1961. Mit 17 fängt das Leben erst an.

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1: Das war Detlef Leis. Er stammt aus Frankfurt am Main und hatte in den 50er Jahren seine Hits. Ein anderer Star der 50er war Lys Assia. Berühmt wurde sie durch den Operettentitel von 1950, O mein Papa.
2: Oh, ich könnte Ihnen so viel erzählen von meinem Papa. Er war eine berühmte Zirkusclown. 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

Das waren die Brüder Don und Phil Everly. Sie hatten 13 Hit in den deutschen Charts. Let It Be Me erreichte 1960 die 12. Es folgt Andy Williams. 1958 erreichte er die drei der amerikanischen Charts mit Are You Sincere?

Den Abschluss machten heute die Platters. 1958 erreichten sie die 1 der US-Charts mit Smoke Gets in Your Eyes. Das war die 25. Ausgabe von Ted's Tanz-Day. Ich hoffe, Sie schalten auch beim nächsten Mal wieder ein. Und bis dahin sage

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2: Das ist griechisch und heißt so viel wie Guten Abend.
3: Hello everybody, it's Oli time.
2: Hier meldet sich wieder der Urlauber. Mit einem ganz herzlichen Willkommen zu den Retro-Charts, Musikgeschichte, die man hört. Weil ich noch im Urlaub bin, gibt es heute wieder eine Vorproduktion, die ungefähr eine Woche alt ist. Heute reisen wir zurück ins Jahr 1964, mitten hinein in Beatmusik, Aufbruchsstimmung und die ersten großen internationalen Popstars der Moderne. Die Beatles verändern die Musikwelt, Motown erobert die Charts und auch in Deutschland entstehen neue Sounds zwischen Schlager, Beat und Fernweh. Ja, wenn ihr mich hört, und darüber freue ich mich natürlich riesig, auch wenn ich im Urlaub bin, dann ist es bei mir hier schon 21 Uhr, also am Donnerstag zumindest. Ich habe schon eine Woche Urlaub hinter mir. Bis zum Wochenende bin ich noch in der Sonne. Ich hoffe, bei euch in Deutschland oder wo auch immer ihr gerade seid, habt ihr auch einen vernünftigen Sommer mittlerweile bekommen. Okay, was liegt heute an? Wir haben Block 1 mit Beat Fever aus Liverpool. 1964 gehört den Gitarrenbands und niemand prägt die Popwelt stärker als The Beatles. Folgerichtig machen sie heute den Auftakt mit Can't Buy Me Love, kommt gleich. The Dave Clark Five hören wir hinten dran mit Bits and Pieces und dann gibt es noch The Searchers, Needles and Pins. Allesamt aus England und alle veröffentlicht oder ein Riesenhit gewesen im Jahr 1964. Internationale Superstars treffen auf deutsche Dance Acts, Gitarrenbands auf Synthesizer Beats und es gibt jetzt 2 Stunden lang zu feiern mit unserem Oldie Date der Woche. Ich bin Thomas Flegel und ein ganz, ganz herzliches

die Single. Ja, jetzt gehört es sich auch wieder besser an. Die Single erschien im März 1964 und wurde sofort ein weltweiter Nummer 1 Hit. Paul McCartney schrieb ihn während eines Beatles-Aufenthalts in Paris. Allein in den USA gingen innerhalb weniger Tage über 2 Millionen Vorbestellungen ein. Verrückte Zeiten.

Drei ganz frühe 64er zum Start der heutigen Sendung aus der sogenannten British Invasion, bei dem hier setzte Produzent Dave Clark bewusst auf besonders stampfenden Schlagzeugsound. Beim nächsten geht's ein bisschen ruhiger an. Da gibt's einen ganz markanten Gitarrensound, der jetzt gleich erklingt. Der beeinflusste später viele Folk- und Rockbands. Besonders in Deutschland gehörten The Searchers zu den beliebtesten Beatgruppen der Zeit. Needles and Pins.

Dieser Song wurde zum großen Durchbruch für The Animals. Der traditionelle Folksong enthielt durch Eric Burdons raue Stimme und die markante Orgel eine völlig neue Wirkung. Und mit seiner düsteren Atmosphäre hob sich der Titel deutlich vom fröhlichen Beatsound vieler anderer Bands seiner Zeit ab. Auch aus Großbritannien kam dieser Song.

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1: Heute im Jahr 1964 und als Aufzeichnung, weil ich im Urlaub bin. Der zweite Block heißt Motown and Soul. Amerikanischer Soul bringt Eleganz, Rhythmus und große Stimmen ins Radio. Heute auch bei uns. Wir starten gleich mit The Supremes, Baby Love. Dann kommen Martha and the Vandellas, Dancing in the Street, und Roy Orbison mit dem Klassiker Oh Pretty Woman. Drei Hits am Stück und mittendrin die Schlagzeilen aus dem ersten Quartal.

0: Hallo, hier sind die Schlagzeilen mit KI-Unterstützung aus dem ersten Quartal 1964. Die Beatles erobern Amerika. Mit ihrem Auftritt in der Ed Sullivan Show lösen die Fab Four einen riesigen Hype in den USA aus. Millionen Jugendliche feiern plötzlich den neuen Sound aus Liverpool. Deutschland diskutiert über Passierscheine für Berlin. Viele Menschen aus West-Berlin dürfen ihre Verwandten im Ostteil der Stadt erstmals seit Jahren wieder besuchen. Die emotionalen Szenen an den Grenzübergängen bewegen das ganze Land. Die Olympischen Winterspiele von Innsbruck begeistern die Fans. Sportler aus aller Welt kämpfen in Österreich um Medaillen und Rekorde. Vor allem die packenden Wettbewerbe im Eiskunstlauf sorgen für große Aufmerksamkeit. Der erste FC Köln bleibt das Maß der Dinge. Die Kölner führen die junge Fußball-Bundesliga souverän an und begeistern ihre Anhänger. Trainer Georg Knöpfle formt die Mannschaft zu einem echten Titelkandidaten. Soweit die Schlagzeilen. Und damit zurück nach Kreta. Kali Nichta nach Rethymnon. Thomas.
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3: Kali Nichta nach Kreta, das hat mich ein bisschen irritiert gerade. Hier ist Roy Orbison und er schrieb den Song gemeinsam mit Bill Dees innerhalb weniger Minuten. Die erfolgreichste Single dann im Jahr 1965 in Deutschland.

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1: So, und das ist das Musikbett aus dem Jahr 1964. Al Hurt mit Cotton Candy. Der dritte Block, Deutschland 1964, zwischen Fernweh, Romantik und ersten Beat-Einflüssen klingt auch der deutsche Schlager etwas moderner. Wir hören gleich. Und das sind jetzt wirklich drei Hits am Stück mit Ronny, Musik aus Bremen, liebe Grüße Harald. Oh my darling Caroline, dann kommt Siv Malmquist, Liebeskummer lohnt sich nicht. Und Freddie Quinn, gib mir dein Wort.

Die Single entwickelte sich schnell zu einem der bekanntesten deutschen Schlager der 60er Jahre und der fröhliche Text machte den Song besonders beim jungen Publikum beliebt. Einer der großen Evergreens der deutschen Unterhaltungsmusik, Siv Malmkvist. Dieser Song hier von Freddy, der war 62 das erste Mal zu hören auf seinem Album Die größten Erfolge und 1963 erschien er als Single.

0: diesen Song nahm Freddie Quinn nicht nur auf Deutsch auf, sondern er veröffentlichte auch eine serbische Version. Und noch ein bisschen Vorratswissen: Gib mir dein Wort war die erste Nummer 1 Single überhaupt in Österreich, wo 1964 offizielle Charts eingeführt wurden.
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0: Der Grand Prix als prominentes Musikereignis diente im Jahr 1964 verschiedenen Gruppen als politische Plattform. Schweden nahm in Kopenhagen wegen eines Künstlerstreiks nicht teil und die Teilnahme der Diktaturen Spaniens und Portugals sorgten für Proteste vor und im Konzertsaal. Einem Mann gelang es, während des Wettbewerbs auf die Bühne zu laufen und politische Parolen zu rufen. Die Zuschauer vor dem Fernseher bekamen davon jedoch so gut wie nichts mit. Der deutsche Beitrag »Man gewöhnt sich so schnell an das Schöne« mit der aus Bulgarien stammenden Nora Nova fand keine Gnade vor dem Publikum und erhielt 0 Punkte.
2: Mann!

Österreich schaffte es mit Udo Jürgens erster Teilnahme am Eurovision mit Warum nur warum auf einen 6. Rang. Durch und durch brav, so kann man den Vortrag der 16-jährigen Giulia Cinquetti bezeichnen. Mit niedlicher Pferdeschwanzfrisur und bezaubernder Stimme singt die erst 16-jährige Italienerin Non Holetta. Ich bin noch zu jung. Die junge Frau erhält 47 Punkte und lässt den zweitplatzierten Briten Matt Morrow mit nur 17 Punkten weit hinter sich.

0: vertreten sind. Und es gibt jetzt wieder tatsächlich drei Hits am Stück. Mit zuerst The Bachelors und Diane. Das Lied basiert auf einer Komposition aus den 20er Jahren, also 1920er Jahren. Danach gibt es Wayne Fontana and the Mindbenders mit Ich glaube, ich habe einen vergessen. Ja.
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0: Okay, und hinten dran gibt es noch The Four Pennies mit Juliet. Alles Musik aus England.

Eine Mischung aus amerikanischem Soul und britischem Beat. Wayne Fontana wurde mit seiner extravaganten Bühnenbekleidung schnell zum Publikumsliebling und der außergewöhnliche Titel machte den Song sofort unverwechselbar.

0: Hallo, hier sind die Schlagzeilen mit KI-Unterstützung aus dem zweiten Quartal 1964. Die Bundesrepublik trauert um Konrad Adenauer. Der frühere Kanzler zieht sich endgültig aus der großen Politik zurück und bleibt trotzdem eine prägende Figur der Nachkriegszeit. Viele Deutsche würdigen seinen Anteil am Wiederaufbau des Landes. Die Rolling Stones sorgen für Aufsehen. Mit ihrem wilden Auftreten mischt die Band die Musikszene in Großbritannien ordentlich auf. Der Konkurrenzkampf mit den Beatles wird immer spannender. Im Kongo eskaliert die politische Lage. Rebellengruppen liefern sich heftige Kämpfe mit Regierungstruppen und versetzen das Land in Unruhe. Die internationale Gemeinschaft blickt besorgt nach Afrika. Der erste FC Köln wird deutscher Meister. Die Rheinländer sichern sich souverän den Titel in der Fußball-Bundesliga. Vor allem die starke Defensive begeistert Fans und Experten gleichermaßen. Das war es für den Moment von den Schlagzeilen. Und damit wieder zurück zum Urlauber nach Griechenland.
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2: Und auf der Zielgeraden der ersten Stunde geben wir nochmal richtig Gas. Wir haben noch 12 Minuten. Zeit für drei tolle Songs. Wir starten mit Manfred Mann, Du war Didi. Single erschien im Sommer und wurde international ein großer Erfolg. Danach gibt es The Kings, You Really Got Me. Das verzerrte Gitarrenriff gilt als Vorläufer von Hard Rock und Heavy Metal. Und dann gibt's noch Petula Clark mit Downtown. Das wurde ihr größter internationaler Erfolg und beschreibt das pulsierende Lebensgefühl moderner Großstädte. Hier aber Manfred Mann, danach The Kings und Petula Clark.

0: Besonders in den USA ein Riesenerfolg für Petula Clark, aber auch in Deutschland, dann aber erst im Jahr 65. 2,5 Monate vom 15. März bis 31. Mai 65. Platz 1 in Deutschland.
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0: Einer der ersten weltweiten Ska-Hits war das überhaupt. Produzent Chris Blackwell brachte Mitte Millie's Mall aus Jamaika mit nach London und legte damit den Grundstein für sein späteres eigenes Plattenlabel. Ja, das war's dann erstmal für die erste Stunde.
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0: Ja, My Ball Lollipop, den haben wir hinten noch drangehängt. Deutsche Version gab es natürlich auch von Maggie May. Eine gute Minute gibt es jetzt noch von L. Hurt, Cotton K.

Candy, unseren Lückenfüller in der ersten Stunde. Und wenn ihr Lust habt, dann hören wir uns gleich, wenn ihr mich am Donnerstag hört, um 21 Uhr. Bei mir auf Kreta ist es dann 22 Uhr wieder. Oder ihr hört die Wiederholung. Dann haben wir es wieder beide gleich spät, nämlich 17 Uhr dann zur zweiten Stunde in der Wiederholung der Retro-Charts. Bis gleich.

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2: Willkommen zurück bei den Retro-Charts. Wir bleiben im Jahr 1964 zwischen Beatclubs, Jukeboxen und den ersten großen Pop-Ikonen der modernen Musikgeschichte. Jetzt wird es noch einmal rhythmischer, romantischer und voller 60er-Jahre-Gefühl. Am Mikrofon bei unserem Oldie-Date der Woche bin weiterhin ich und ich bin Thomas Flegel.
3: Moin!
2: The Beatles haben die Musik in diesen Jahren geprägt wie niemand anders. Deshalb fangen wir den nächsten Block mit denen wieder an.

Der Song entstand für den ersten Beatles-Kinofilm, der den gleichen Namen trug, A Hard Day's Night. Und der berühmte Anfangsakkord gilt bis heute als eines der meist diskutierten Intros der Popgeschichte. Angeblich schrieb John Lennon diesen Großteil des Songs in nur einer Nacht.

Der ungewöhnlich jazzige Keyboard-Sound hob die Zombies deutlich von anderen Beatbands der Zeit ab. Das hier ist Gary and the Pacemakers und Don't Let the Sun Catch

0: Sehr sanft und doch sehr groovy. Heute würde man sagen chillig.
1: Des Mini-Rocks.
0: Hier kommt ein Hit aus den 60ern. Hier kommen The Hollies. Der Song war ursprünglich ein US Rhythm and Blues Titel und die Hollies machten daraus einen harmonischen Beat-Klassiker. Die markanten Chorstimmen wurden zum Markenzeichen der Hollies. Hier sind sie, Just One Look.

Zack, wieder ein Block weg. Nummer 7 heißt Soul und große Stimmen, elegante Produktionen und starke Stimmen prägen den amerikanischen Sound von 1964. Wir hören Dusty Springfield, I only want to be with you. Dann gibt's die Schlagzeilen aus dem dritten Quartal und danach Sam Cooke, A Change is Gonna Come und The Dixie Cups mit Chapel of Love. Fangen wir an mit Dusty Springfield. Das war ihr erster großer Solo-Erfolg und der Song verband britischen Pop mit amerikanischen Soul-Einflüssen. Dustys markante Stimme machte sie schnell international bekannt.

dass die Springfield damals in den frühen 60ern schon sehr erfolgreich. In den 80ern gab es noch mal ein kurzes Comeback, zum Beispiel mit In Private.

0: Hallo, hier sind die Schlagzeilen mit KI-Unterstützung aus dem dritten Quartal 1964. Der Tonkin-Zwischenfall verschärft den Vietnamkrieg. Nach Zwischenfällen im Golf von Tonkin erhöhen die USA ihren militärischen Druck auf Nordvietnam. Weltweit wächst die Sorge vor einer weiteren Eskalation des Konflikts. Deutschland erlebt den Boom der Urlaubswelle. Immer mehr Bundesbürger reisen im Sommer mit dem Auto Richtung Italien oder an die Adria. Wirtschaftswunder und steigender Wohlstand machen Fernreisen plötzlich für viele möglich. Die Beatles dominieren weiter die Charts. Mit 9 Hits hält die Beatlemania die Musikwelt fest im Griff. Konzerte der Band lösen überall Begeisterung und kreischende Fans aus. Tokio freut sich auf die Olympischen Spiele. Kurz vor dem Start laufen in Japan die letzten Vorbereitungen auf Hochtouren. Die Spiele gelten schon jetzt als Symbol für ein modernes und neues Japan. Wieder was vom Tisch. Und damit wieder zurück zum Urlauber nach Griechenland und zur Technik in der Nordheide bei Heiko.
1: 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Einen anderen Shake hands. 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Mit den Blue Jeans. Und auch The Beach Boys sind in dieser Stunde noch am Start.
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2: Wir haben noch 2 Songs aus der Rubrik aus dem Blog Große Strimmen und Soul. Hier ist Sam Cooke.

das war schon ein großer Unterschied zu seinen früheren Pop-Songs. Heute gilt dieser Titel als einer der wichtigsten Soul-Songs aller Zeiten und Sam Cooke schrieb den Song unter dem Eindruck der amerikanischen Bürgerrechtsbewegung. Könnte sein, dass gleich Werbung kommt und danach kommen noch The Dick.

0: The Dixie Cups und Chapel of Love. Der Song wurde zu einer der bekanntesten Girl-Group-Aufnahmen der 60er und die fröhliche Hochzeitsstimmung machte den Titel besonders beliebt bei den Radiostationen. Produziert wurde die Single im Übrigen im berühmten Brill Building-Umfeld in New York. Mit etwas anderer Musik geht es jetzt gleich weiter bei uns.
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0: Und an dieser Stelle gibt es tatsächlich bis um halb drei Hits ohne Gesabbel zwischendrin. Wir starten gleich mit Deutschland zwischen Fernweh und Beat. Auch im deutschsprachigen Raum verändert sich die Popmusik wirklich spürbar. Drafi Deutscher, Shake Hands. Er gehörte zu den ersten deutschen Künstlern mit echtem Beat-Einfluss. Danach humorvoller Westernschlager mit Gus Backus, da sprach der alte Häuptling, und hinten dran pfeifen wir auf Political Correctness und spielen einen Song, den es heute nicht mehr geben würde. Ganz sicher nicht. Zwei Apfelsinen im Haar, France Geil.

0: Im Auftrag Ihrer Majestät.
1: Die Lizenz zum Hören. Im September 1964 kommt Goldfinger in die britischen Kinos. In Deutschland ist der Start im Januar 1965. Bond, gespielt von Sean Connery, verfolgt den Goldmagnaten Goldfinger, gespielt von Gerd Fröbe. Dieser plant, Fort Knox radioaktiv zu verseuchen. Bond stoppt den Plan, wie immer im letzten Moment. Die Filmmusik stammt von Shirley Bassey, erreichte in den USA Platz 8 und in Deutschland ebenso in den Top 10. Goldfinger.

Vergessen aber genial Teil 2. Songs, die große Hits im Radio und in der Jukebox waren und heute viel zu selten laufen. Ich habe für euch rausgesucht Have I the Right von den Honeycombs aus Großbritannien. Zweiter Song auch aus Großbritannien, obwohl sie sich The Nashville Teens nennen, Tobacco Road. Und dann gibt es noch The Swinging Blue Jeans. Wir bleiben in Großbritannien für den ganzen Block. Hippie, Hippie, Shake. Starten wir aber erstmal mit den Honeycombs. Die Single erschien im Sommer 64 und wurde der größte Erfolg der Band. Schlagzeugerin Honey Lantry war damals eine absolute Ausnahmeerscheinung in der männlich dominierten Beatszene.

0: Wie die Beatles kamen sie, die Swinging Blue Jeans aus Liverpool, und Hippie Hippie Shake war ursprünglich ein amerikanischer Rock'n'Roll-Song aus den späten 50er Jahren.
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0: Volldampfradio trifft es ganz gut, denn unser 10. Vlog heute, Wahnsinn, so viele Songs, ist unser Finale mit Beat, Rhythmus und Euphorie. Zum Schluss drehen wir die Zeitmaschine noch einmal voll auf. Mit den Rolling Stones, It's All Over Now. Danach The Beach Boys, I Get Around. Und den Rausschmeißer gibt heute Louis Armstrong mit Hello Dolly. Drei Hits am Stück gibt's gleich wieder, dazwischen die Schlagzeilen und ein Chartrückblick. Alles wie gehabt. Los geht es mit den Stones.

Hallo, hier sind die Schlagzeilen mit KI-Unterstützung aus dem vierten Quartal 1964. Die Olympischen Spiele in Tokio begeistern die Welt. Japan präsentiert sich während der Spiele als modernes und technisch starkes Land. Besonders die neue Schnellbahn zwischen Tokio und Osaka sorgt international für Staunen. US-Präsident Lyndon B. Johnson gewinnt die Wahl deutlich. Die Amerikaner geben Johnson starken Rückenwind für seine Politik im Weißen Haus. Gleichzeitig bleibt der Vietnamkrieg ein großes Diskussionsthema. In Deutschland startet das zweite deutsche Fernsehen durch. Das ZDF baut sein Programm weiter aus und wird für viele Familien fester Bestandteil des Fernsehabends. Unterhaltungsshows und Nachrichten erreichen immer mehr Zuschauer. Der erste FC Köln bleibt Spitze im deutschen Fußball. Die Mannschaft bestätigt auch zum Jahresende ihre starke Form in der Bundesliga. Fans und Experten sehen die Kölner weiterhin als Maßstab der jungen Liga. Nun haben wir es fürs heute. Ich bin kommende Woche wieder für euch hier, wenn es ins Jahr 1974 geht. In das Jahr, als Deutschland im eigenen Land völlig überraschend zum zweiten Mal nach 1954 Fußballweltmeister wurde. Bis dahin sage ich Tschüss!

0: Der typische kalifornische Surf-Pop war geboren und kam ins Radio mit Brian Wilsons hoher Stimme und den Beach Boys.
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0: Oh, ein bisschen was durcheinander geschmissen scheinbar. Und einen Song haben wir noch dazwischen geschoben, weil auch jetzt waren wir wieder ein bisschen kurz. Hier kommt die nächste Girlband aus den 60ern. Hier sind The Shangri-Las und Leader of the Pack. Und dann gehen wir wirklich nochmal im wahrsten Sinn des Wortes richtig Vollgas. Motorradgeräusche und Soundeffekte machten den Song zu einer der ersten großen Popproduktionen mit cineastischem Charakter. Hier kommt das Motorrad.

Und auch heute gucken wir kurz vor Ende der Sendung mal auf die Chartsplatzierung, die Top 5 aus den USA, UK und die Top 10 aus Deutschland. In den USA die 5, I Get Around, The Beach Boys, Roy Orbison mit Pretty Woman auf der 4, Hello Dolly, Louis Armstrong, die 2. Nee, die 3. Und ganz vorne, zweimal die Beatles, She Loves You auf der 2 und I Want to Hold Your Hand, die erfolgreichste Single in Amerika. Ähnliche Titel vorne in UK, zweimal Roy Orbison auf 5 und 4, Pretty Woman die 5, It's Over die 4. Little Children, Billy J. Kramer and the Dakotas, die 3 und die Beatles auch zweimal vorne, I Want to Hold Your Hand, die 2 und Can't Buy Me Love, die 1. In Deutschland die Top 10, America, Trini Lopez auf der 10, die 9, Dominique, die Sir Surya. Cliff Richard, Sag No zu ihm auf der 8, die 7, Wenn Cowboys träumen, Marika Kilius, Drafi Deutscher auf der 6, Shake Hands. Gib mir dein Wort, Freddy Quinn, die 5, I Want to Hold Your Hand, The Beatles auf der 4, Ronnie mit Oh My Darling, Caroline, die 3, Bernd Spier, Das kannst du mir nicht verbieten, die 2 und Siv Malmquist, Liebeskummer lohnt sich nicht, die 1 in Deutschland.

Louis Armstrong, echter Klassiker, und der hat es sogar geschafft, die Beatles von Platz 1 der US-Charts zu verdrängen. Ja, ihr wisst Bescheid, das war's schon wieder für heute. Das war's fast für das Jahr 1964, denn es fehlen natürlich noch die beliebtesten Vornamen des Jahres. Das war 1964 ein Spiegel des typischen deutschsprachigen Stils der Nachkriegszeit, und viele Namen waren relativ traditionell und wurden oft über mehrere Jahrzehnte hinweg vergeben. Außerdem ist auffällig, dass viele dieser Namen heute ganz stark mit der Generation Babyboomer verbunden werden. Warum? Na, hört selber. Bei den Mädels, die 10, also von 10 rückwärts, Renate, Barbara, Birgit, Andrea, Gabriele, Monika, Karin, Claudia, Petra und Sabine. Und bei den Jungs, die 10 war Uwe, Frank, Stefan, Klaus, Jürgen, Wolfgang, Peter, Andreas, Thomas und Michael. Klingt alles verdammt wie 1963, oder? War aber tatsächlich die Auswertung 1964. So, jetzt machen wir einen Haken dran. Nächste Woche, das habt ihr eben schon im Blog der letzten Nachrichten gehört, geht es ins Jahr 1964. Dann erwartet euch Musik unter anderem von Mood, Susie Quattro, ABBA, Vicky Leandros, Nick McKenzie und Santa Barbara. Für heute verabschiede ich mich virtuell aus Griechenland, immer noch auf Kreta, wenn es am Donnerstag ist. Oder wenn ihr die Montagswiederholung hört, dann bin ich wieder zu Hause. Dann sage ich, jetzt ist es gleich 18 Uhr. Bei uns in Kreta, auf Kreta ist es jetzt gleich 23 Uhr, bei euch zu Hause 22 Uhr. Ihr bleibt bitte einfach dran an eurem Lieblingsradio, bei eurer Lieblingsstation und lauscht weiter dem, was dort geboten wird. Bei den Elbe-Stationen kommt gleich der Kollege Robert Rosbach mit dem Soundtrack deines Lebens. Ich sag tschüss, Kali Nichter, bis nächste Woche, dann wieder live und bunt in Farbe im Studio in Winsen an der Lue. Ciao!

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1: Und damit hallo und herzlich willkommen zur 25. Ausgabe von C60 mit Musik, die früher wirklich im Radio lief. Wir sind inzwischen angelangt bei einer Kassette, die ich im August des Jahres 1978 mit Musik aus dem Radio bespielt habe. Und der erste Titel heute, der stammt von Rudi Carrell.
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machte den größten Hit seiner Karriere in Deutschland Ende 1978 mit dem Titel Goethe war gut. Diese Single erschien aber bereits im Jahre 1975 und Bobby Goldsborough ist hier als Autor angegeben. Das war Rudi Carrell und La La La. Von Roland Kaiser hörten wir hier kürzlich seinen Hit von Anfang 1978, nämlich Sieben Fässer Wein. Und der Titel basiert auf einem französischen Original. Und mit einem Titel, der auf demselben französischen Original basiert, hatte Sigi Hoppe aus Bremen 1972 seinen 10. und letzten Hit in den deutschen Singlecharts. Die Aufnahme erreichte die Nummer 37 in der Hitparade der Zeitschrift Der Münzautomat und trug den etwas rätselhaften Titel Singe mit, Hallo.

Das war Francisco Ropero Gómez aus Spanien, von dem zwischen 1972 und 82 mindestens 12 Singles erschienen sind. Dies hier war die erste und das war ein Titel, von dem es auch eine französische Version von Joe Dassin gab, die wiederum die Nummer 1 in den Singlecharts in Finnland erreicht haben soll und die Nummer 50 bei uns. Aber dies hier war die Originalversion von Paco Paco und das war Taka Taka Ta. Im Wagen vor mir war Anfang 1978 ein großer Hit von Henry Valentino und Uschi. Aber im Laufe des Jahres 78, da erschien davon auch diese Parodie hier von Adam und den Mickeys, ein Trio aus Hanau. Im Wagen vor mir fährt so'n alte Simpel.

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Ja, er war zunächst Sänger von der Gruppe mit dem Namen Kincaid und hat dann später unter dem Namen John Kincaid auch einige Soloplatten gemacht und immerhin 12 der Singles von der Gruppe und dem Solokünstler kamen in die deutschen Singlecharts. Der erste und größte Hit, das war 1972 die Nummer 2 Dreams at Tenapenny und dies war davon die deutsche Version, auch von der Gruppe Kincaid und die erreichte die Nummer 50 im Automatenmarkt und sie hieß Jenny Jenny. Die Titel auf unserem heutigen Band, die dürfte ich übrigens wieder einmal im Vormittagsmagazin des NDR mitgeschnitten haben. Wolf-Dieter Stubel hat vermutlich damals die Musik zusammengestellt und er hat auch einen Titel gespielt aus einer LP, die im Jahre 1976 erschienen ist, oft kopiert, nie erreicht. Das war ein Album von Theo Lingen, das Fred Weirich produziert hat und darauf sind Neuaufnahmen von alten Schlagern aus den 30er und 40er Jahren zu hören, zum Beispiel Ich wollt, ich wär ein Huhn aus dem Film Glückskinder aus dem Jahre 1936.

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Neil Sedaka hat diesen Titel hier geschrieben, aber es war der größte Hit der Karriere von Tony Christie aus England. Der erreichte Anfang 1972 die Nummer 1 der deutschen Singlecharts mit der Frage Is this the way to Amarillo? Und wer davon mal die deutsche Version hören möchte, der sollte in der nächsten Woche wieder einschalten. Ja, und gleich noch ein Nummer 1 aus Deutschland. 1974 erreichte Carl Douglas die Chartspitze mit einem Titel, der eigentlich als Füllmaterial für eine Single B-Seite gedacht war. Aber es wurde daraus ein Klassiker. Hier ist Kung Fu Fighting. Oh.

Zumindest in Deutschland war das damals auch die Titelmusik der Fernsehserie Kung Fu. Das war Carl Douglas und Kung Fu Fighting. Bruce Lowe, der kam aus Südafrika, ging aber in Holland zur Schule und hatte zwischen 1951 und 78 26 Hits in den deutschen Singlecharts. Dies hier, das war sein letzter und das war die deutsche Version des größten Hits des Jahres 1978 von der Gruppe Boney M. Hier ist die Legende von Babylon.

Tja, das ist die Legende von Babylon. Das ist nun ein paar tausend Jahre her. 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

Sie hatten 9 Nummer 1 Hits bei uns, aber dies Jahr war keiner davon. Der Titel erreichte nur die Nummer 3. Das war Anfang des Jahres 1978. Aber die Platte lief auch Ende des Jahres noch oft im Radio. Das war natürlich die Gruppe ABBA mit dem Hit Take a Chance on Me. Ted Herold, der hat auch heute noch einen guten Ruf als deutscher Rock'n'Roller der ersten Stunde und er hatte in den 50er und 60er Jahren auch immerhin 33 Hits in den deutschen Singlecharts. Und mit dem Rock'n'Roll Revival in den späten 70er Jahren, da konnte er nochmal 7 weitere Hits verbuchen, aber dieser Titel hier gehörte nicht dazu. Und trotzdem lief der im August des Jahres 1978 im Radio. Hier ist Der Abendwind und das ist die deutsche Version von Twilight Time, eine Komposition aus dem Jahre 1944, die im Jahre 1958 ein Hit war für die Platters.

Für Lynn Anderson war das Original im Jahre 1971 ihr einziger Hit bei uns. Der Titel erreichte sogar die Nummer 1. Diese Fassung hier, die kam von Siw Malmkvist aus Schweden. Liebe wie im Rosengarten erreichte damals in den Charts immerhin noch die Nummer 47. Michel Delpech, der hatte auch nur einen Hit bei uns und auch der war erfolgreich im Jahre 1971. Er erreichte aber nur die Nummer 21. Die deutsche Version kam damals von Randolph Rose, aber hier ist das Original aus Frankreich. Hier ist Pour un Flirt.

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